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0: Das ist «Make it somehow» von «Headache and Golden Vessel». Wir machen gerade weiter mit den Nachrichten. Willkommen beim 3-Wach. Heute sind wir hier, Jill und ich, Victoria.
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2: Wer im Ausland vorbestraft ist, soll in der Schweiz keine Aufenthaltsbewilligung bekommen. Der Nationalrat hat einen entsprechenden Vorstoss angenommen, so SRF. In dem wird gefordert, dass in Zukunft immer ein Auszug aus dem Strafregister vorgelegt werden muss. Der Bundesrat ist dagegen und verweist auf das Freizügigkeitsabkommen mit der EU. Bei Menschen aus der EU dürfe ein Auszug nur in Ausnahmefällen verlangt werden. Als nächstes wird sich der Ständerat damit befassen. Aus den USA, im Iran, Katar und Pakistan sollen am Freitag StaatsvertreterInnen am Treffen auf dem Bürgerstock teilnehmen. Der Iran und die USA sollen ihre Absicht zu einem Friedensprozess erklären. Der Eindruck, den die USA dabei erweckt, sei weniger gut, so der Sebastian Ramschbeck, internationaler Korrespondent von SRF. Der US-Präsident Trump sei ja zum Krieg angetreten, um das iranische Regime zu stürzen. Jetzt aber gibt es eine Zeremonie auf Augenhöhe. Der Gastgeberkanton Nidwalden bestätigt nach Medienberichten das Treffen, genauso seine Unterstützung im Bereich Sicherheit. So sauber sind Gewässer in Europa. Die Wasserqualität in Schweizer Seen und Flüssen ist in den allermeisten Fällen hervorragend. Das sagt eine Untersuchung der EU an 160 Badestellen in der EU. Nur an 4 Badestellen sei die Wasserqualität in der Schweiz schlecht, so etwa am Genfersee. Die Europäische Umweltagentur hat auch Daten zu allen EU-Staaten ausgewertet. Besonders gut abgeschnitten haben zum Beispiel Zypern oder Griechenland. Weniger sauber sind Gewässer in Ungarn, Polen oder Estland.
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0: Ich weiss nicht, wie es dir heute Morgen gegangen ist, aber es ist das erste Mal, als ich ins 3-Wach gekommen bin ohne Jäckli. Habe ich einen fatalen Fehler begangen oder kann ich mich freuen?
2: Nein, du hast auf keinen Fall einen Fehler gemacht. Wir haben jetzt nämlich schon Temperaturen von ungefähr 17 Grad und die Temperatur leider steigt den Tag über darauf bis auf ungefähr 30 Grad. Also recht warm und sommerlich heute momentan auf dem 3-fach Wetterdach haben wir 16 Grad.
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0: Wir machen gerade weiter mit Adrian von Malumi. Das sind die Nachrichten.

Let It Grow von Skelent hast du gerade gehört. Wir sind gerade beim Radio Dreifach und wir hören jetzt Dreifach. Heck yeah! Ich hoffe, du bist gut in deinem Morgen gestartet. Und wir fangen doch gerade an. Und zwar werde ich dir über unser bestes Stück etwas erzählen. Und zwar unser bestes Stück kommt jetzt.

Explosion! Wow, wow, wow, Music Explosion, du hast es gehört. Unser bestes Stück vom Tag heisst «Million» und ist von Coles. Ich hätte gerne ein paar Millions. Coles ist ein Elektropop-Duo aus Polen. Es besteht aus Katarzyna Kowalski, ich hoffe, ich rede das gut, und Lukas Romski-Slowski, oh mein Gott. Genau, und ich glaube, wir hören doch gerade ganz kurz rein.

Wie du es vielleicht gehört hast, ist Millions eher ein ruhigeres Lied. Es bringt voll den Dream-Pop über mit einem ruhigen, träumerischen Beat und einer sanften, träumerischen Stimme. Ich glaube, ich lasse dich gerade verzaubern vom ganzen Lied. Und zwar hörst du jetzt gerade Coles von Millions.

0: Du bist gerade verzaubert worden von Coles und hast «Million» gehört, unser bestes Stück. Und ich glaube, wir machen nachher gerade weiter mit Musik.
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0: Eben, mega slay, du hast es gehört. Wir machen gerade weiter. Und zwar hören wir jetzt «Pressure and Light» von Samba Jean Baptiste.

0: On the Go V2 von Samba Jean-Baptiste haben wir dir gerade abgespielt. Und ich glaube, wir werden heute ein Spiel spielen. Und zwar zwei Lügen und Wahrheit. Aber mehr gleich dazu.
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2: Ich habe vorbereitet 3 Aussagen und eine von diesen 3 ist eine Lüge. Und du, Victoria, musst jetzt herausfinden, welche die Lüge ist. Richtige Horrormusik. Dum, dum, dum.
0: Lüge ist nicht okay, hast du es gewusst?
2: Ja, Lügen ist nicht okay. Und dafür kommt ihr in die Hölle.
0: Oh mein Gott, Leute.
2: Nein, okay, also. Erste Aussage. Ich habe mal in einem Fitnessstudio gearbeitet. Zweite. Ich war Jahrgangsbeste an meiner Oberstufe. Dritte, ich habe einen Backflip.
0: Bitte ist 3 wahr. Das ist so cool. Aber ich muss sagen, es sind 2 Lügen und 1 Wahrheit.
2: Nein, 1 Lüge.
0: 1 Lüge, okay.
2: Ja.
0: Ich kann mir gut vorstellen, dass du die mal Jahrgangsbeste bist. Ich weiß nicht, Jill gibt mir so mega so Academic Weapon Vibe. Und ich kann mir auch gut vorstellen, dass du mal in einem Fitness gearbeitet hast. Ich wünschte, dass es mit dem Backflip war, aber ich glaube, das war deine Lüge.
2: Ja.
0: Wirklich?
2: Ja.
0: Kannst du es schnell probieren und dann können wir schauen, ob es doch...
2: Nein. Mann, ich habe gehofft, du denkst, ja, ich bin ein Mensch, der einen Backflip kann.
0: Hey, das wäre so cool.
2: Das wäre so cool.
0: Das wäre wirklich so toll. Und wie war es im Fitness zu arbeiten?
2: Ups and Downs.
0: Ups and Downs.
2: Ja. Ich bin nicht mehr dort, also so war es.
0: Okay, wow.
2: Nein.
0: Gut, dass du jetzt im Radio bei uns bist.
2: Ja, finde ich auch.
0: Und vielleicht kannst du bis zum nächsten Mittwoch einen Backflip lernen. Und dann können wir es gerade nochmal spielen. Und dann kann Jill bis dann hoffentlich ihren Backflip.
2: Yes. Das ist noch ein Plan.
0: Boah, let's go.
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0: So, wir machen doch gerade weiter mit State of Lonely von Palin Star.

0: Das war Veil von Seven Forever. Ich hoffe, du bist gut in deinem Morgen gestartet. Vielleicht bist du schon am Morgenessen. Vielleicht bist du aber leider auch schon unterwegs. Wir machen doch gerade weiter mit den Nachrichten. Am Mikrofon ist Jill und ich, Victoria.
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2: Wer im Ausland vorbestraft ist, soll in der Schweiz keine Aufenthaltsbewilligung bekommen. Der Nationalrat hat einen entsprechenden Vorstoss angenommen, so SRF. In dem wird gefordert, dass in Zukunft immer ein Auszug aus dem Strafregister vorgelegt werden muss. Der Bundesrat ist dagegen und verweist auf das Freizügigkeitsabkommen mit der EU. Bei Menschen aus der EU dürfe ein Auszug nur in Ausnahmefällen verlangt werden. Als nächstes wird sich der Ständerat damit befassen. Aus den USA, im Iran, Katar und Pakistan sollen am Freitag StaatsvertreterInnen am Treffen auf dem Bürgerstock teilnehmen. Der Iran und die USA sollen ihre Absicht zum Friedensprozess erklären. Der Eindruck, den die USA dabei erweckt, sei weniger gut, so der Sebastian Ramschbeck, internationaler Korrespondent von SRF. Der US-Präsident Trump sei ja zum Krieg antreten, um das iranische Regime zu stürzen. Jetzt aber gibt es eine Zeremonie auf Augenhöhe. Der Gastgeberkanton Nidwalden bestätigt nach Medienberichten das Treffen, genauso seine Unterstützung im Bereich Sicherheit. So sauber sind Gewässer in Europa. Die Wasserqualität in Schweizer Seen und Flüssen ist in den allermeisten Fällen hervorragend. Das zeigt eine Untersuchung der EU an 160 Badestellen in der Schweiz. Nur an 4 Badestellen sind die Wasserqualität schlecht, so etwa am Genfersee. Die Europäische Umweltagentur hat auch Daten zu allen EU-Staaten ausgewertet. Besonders gut abgeschnitten haben zum Beispiel Zypern oder Griechenland. Weniger sauber sind Gewässer in Ungarn, Polen oder Estland.
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0: Die Vögel zwitschern. Es ist einigermaßen sonnig draußen. Bleibt es auch so heute?
2: Hey, es bleibt den ganzen Tag so. Also wir können wirklich Temperaturen bis zu 30 Grad erwarten. Ein paar Wölkchen dazwischen. Aber immer wieder sonnig und natürlich warm. Morgen wird es dann genauso warm, aber dafür Vollgas Sonne. Momentan auf dem Dreifachwetterdach haben wir 18 Grad.
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0: Als nächstes lasse ich gerade Your House von Coined.

0: Swimming Pool von HTRK haben wir dir gerade gegeben. Und ich glaube, wir wollen doch gerade ein bisschen über das Pamir reden. 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
0: Wir machen gerade weiter, und zwar hörst du jetzt gerade Kill Me von Indigo de Sauce.

0: Contain Belong von Alicia Heller und Junge Echo hast du gerade gehört. Wir machen gerade weiter mit diesem Zündschnur-Moment. Und zwar ist das ein Moment, wo uns diese Woche extrem aufgeregt hat. Und Jill hat leider so einen Moment gehabt. Mal schauen, was sie sagt.
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0: Girl, was ist passiert?
5: Genau, du hast es angesprochen. Ich hatte diese Woche den zündigsten Moment gehabt. Und zwar ist das Ganze gestern passiert. Ich wollte, nachdem ich am Morgen gelehrt habe, produktiv war, habe ich gedacht, okay, ich gönne mir jetzt ein bisschen Sonne, ich kann baden, ganz entspannten Nachmittag. Nachher ja, bin ich aufs Velo, bin ich an den See gefahren, habe mich ausbereitet, mein schönes Badtüchli hingelegt, mein Buch aufgeklappt, wirklich, ich war so, geil, Sonne, ich bin ready. Die Sonne war auch so ein bisschen dort, aber wirklich, es ist so 15 Minuten gegangen, nachher Himmel grau, alles voller Wolken, so richtig dicke Wolken, und dann hat es angefangen zu regnen.
0: Nein!
5: Und ich war so, wirklich jetzt?
0: Muss wirklich? Das sein, Mutter Natur?
5: So, Leute, also, seht ihr nicht, so, ich bin wirklich ready, UV-Index 8. Ich war eingeräumt. So. Ja, und dann hat es auch angefangen zu regnen. Und ich habe gesagt, ja, alles für nichts.
0: Du bist einfach eingeräumt und hat es einfach regnet. Das ist wirklich kein gutes Gefühl.
5: Nein, das war richtig unnötig für so 10 Minuten Sonne, die ich hatte.
0: Aber jetzt hast du auch Guest-Trust-Issues.
5: Ja, ist Wetter.
0: Wetter, lass uns nicht mehr raus. Also wirklich, es kann nicht sein, dass das Wetter mehr Stimmungsschwankungen hat als ich.
5: Eben.
0: Also bitte, du bitte, liebes Wetter.
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0: Und jetzt gönnst du dir No Love for Louis Culture.
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0: El Draht de la Presseta hat dich hoffentlich ein bisschen aufgeweckt von Coca Hanna. Und wir machen gerade weiter mit den Nachrichten hier beim 3 Wach. Am Mikrofon sind Jill und ich, Victoria.
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2: Wer im Ausland vorbestraft ist, soll in der Schweiz keine Aufenthaltsbewilligung bekommen. Der Nationalrat hat einen entsprechenden Vorstoss angenommen, so SRF. In dem wird gefordert, dass in Zukunft immer ein Auszug aus dem Strafregister vorgelegt werden muss. Der Bundesrat ist dagegen und verweist auf das Freizügigkeitsabkommen mit der EU. Bei Menschen aus der EU darf ein Auszug nur in Ausnahmefällen verlangt werden. Als nächstes wird sich der Ständerat damit befassen. Aus den USA, im Iran, Katar und Pakistan sollen am Freitag StaatsvertreterInnen am Treffen auf dem Bürgerstock teilnehmen. Der Iran und die USA sollen ihre Absicht zu einem Friedensprozess erklären. Der Eindruck, den die USA dabei erweckt, sei weniger gut, so Sebastian Ramschbeck, internationaler Korrespondent von SRF. Der US-Präsident Trump sei ja zum Krieg angetreten, um das iranische Regime zu stürzen. Jetzt aber gibt es eine Zeremonie auf Augenhöhe. Der Gastgeberkanton Nidwalden bestätigt nach Medienberichten das Treffen, genauso seine Unterstützung im Bereich Sicherheit. So sauber sind Gewässer in Europa. Die Wasserqualität in Schweizer Seen und Flüssen ist in den allermeisten Fällen hervorragend. Das zeigt eine Untersuchung der EU an 160 Badestellen in der Schweiz. Nur an 4 Badestellen sind die Wasserqualität schlecht, so etwa am Genfersee. Die Europäische Umweltagentur hat auch Daten zu allen EU-Staaten ausgewertet. Besonders gut abgeschnitten haben zum Beispiel Zypern oder Griechenland. Weniger sauber sind Gewässer in Ungarn, Polen oder Estland.
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0: Ich kann schon immer wählen, dass man jemandem sagt, wie die Zukunft aussieht. Und heute machst du das. Und zwar kannst du mir sagen, bitte, wie wird das Wetter heute?
2: Ja, ihr müsst nämlich auf das Wetter hören, dass ihr nicht verregnet werdet, wenn ihr in die Bade geht. Aber heute, sagt der Wetterbericht, ihr werdet nicht verregnet, wenn ihr in die Bade geht. Also, geht sonnen. Die Sonne scheint nämlich heute den ganzen Tag und wir können heute Temperaturen bis zu 30 Grad erwarten. Und es wird auch die nächsten Tage nicht weniger kühl, sondern eher im Gegenteil noch wärmer werden. Momentan auf dem dreifachen Wetterdach haben wir schon 19 Grad.
0: Wuhu!
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0: Wir machen gerade weiter mit dem Lied «Where do lost dreams go?», eine Frage, die ich mir auch schon mehrmals gestellt habe. Und das beantwortet hoffentlich So Long.

0: Das ist er gewesen, Tinnitus. Und zwar Secret Language von Ryan Betty. Ich hoffe, du bist gut durch den Morgen durchgestartet. Am Mikrofon sind heute im 3-Wacht Jill und ich, Victoria. Und wenn du etwas über unser Album von der Woche hören willst, bleib dran.
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0: I am just ready. Und zwar ist das Album von der Woche verbindet 16 Künstler auf 14 Songs. Denn das Album von der Woche oder auch Mixtape von der Woche heisst 99% und ist unter G2N veröffentlicht worden.
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0: Das war ein kleiner Teaser. G2N ist ein Kollektiv aus Brüssel mit dem neuesten Album, wenn sie das palästinische Volk unterstützen. Alle durch Streams generierten Einnahmen werden gespendet an Vereine wie Brüssel for Palestine oder Medical Aid for Palestine. Auf dem Album hat es viele verschiedene Lieder. Es hat Lieder mit mehr Elektronik, beziehungsweise die vollständig elektronisch sind. Es hat aber auch Songs, die mehr so der 90er-Hip-Hop oder sogar im Rap ähneln. Heute hörst du bei uns Boycott USA von G2N.

0: Mit diesen Beats haben wir dich gerade ein bisschen geweckt. Du hast gerade unser bestes Stück gehört. Nein, unser Lied vom Album von der Woche, Boycott USA.
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0: Yes! Yes! Und damit es gerade ein bisschen weitergeht, lass ich gerade Balance von Channel Noir.

hoffentlich bist du langsam wach geworden. Und vielleicht, wenn du dich noch nicht ganz aus dem Bett traust oder aus dem Haus, weil du nicht weißt, wie der Tag wird, haben wir etwas für dich. Und zwar, wenn wir heute etwas Neues ausprobieren, wir legen Orakelkarten fürs Dreiwach-Kollektiv. Du kannst sehen, wie dein Tag wird. Vielleicht hilft das uns, unserer Orientation. Hast du irgendwie gerade eine spezifische Frage, die du beantworten willst?

0: Sani, verbinde dich mit den Naturgeistern, den Elfen und Feen.
1: Wow, okay. I guess, wir müssen heute alle ein bisschen Gras anlangen mal wieder. Ich kann mal schauen, was darunter steht. Geh mit deiner gesamten Aufmerksamkeit durch die Natur. Schau bewusst, höre genau und fühle aufmerksam. Öffne all deine Sinne. Vielleicht huscht eine Elfe zwischen Grashalmen umher oder ein kleiner Kobold will dich aufmuntern. Du spürst ihn daran, dass dich plötzlich Fröhlichkeit übernimmt und du schmunzelst. Lasse dich bei deinem Spaziergang auf die Welt oder Naturwesen sein. Oh mein Gott, oder setz dich an Gewässer. Leute, ihr meint halt alle use.
0: Zieht euch raus, was ihr rausziehen könnt. Wenn nicht, dann ist es okay.
1: Hey, ich glaube...
0: Nein, Spaß.
1: Oder, oh mein Gott, geht heute raus und geht an die Volière. Ist auch in der Nähe...
0: Vom Wasser.
1: Vom Wasser.
0: Das ist eigentlich voll Natur dort.
1: Das ist voll Natur.
0: Grün und Wasser.
1: Grün und Wasser oder sonst... Ja. Nein, geh einfach raus.
0: Geh einfach raus. Ja, das ist ja sonst gut.
1: Du hast
0: egal,
1: es gehört,
0: was Karten sagen.
1: Du hast es gehört. Karten haben gesprochen. Ich wünsche dir auf jeden Fall einen wunderschönen Tag.
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1: Wir gehen gerade weiter mit dem wunderschönen Lied Downtown Spanish von La Timpa.

0: Autodefense von Camille Jamp hast du gerade gehört. Ich hoffe, dir geht es ganz gut an dem wunderschönen guten Morgen mit dem super Wetter. Aber wenn du wirklich wissen willst, wie das Wetter aussieht und was auf der Welt gerade so passiert, dann bleib dran, denn wir kommen jetzt zu den Nachrichten, präsentiert von der Jill und mir, der Victoria.
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2: Wer im Ausland vorbestraft ist, soll in der Schweiz keine Aufenthaltsbewilligung bekommen. Der Nationalrat hat einen entsprechenden Vorstoss angenommen, so SRF. In dem wird gefordert, dass in Zukunft immer ein Auszug aus dem Strafregister vorgelegt werden muss. Der Bundesrat ist dagegen. Als nächstes wird sich der Ständerat damit befassen. Aus den USA, im Iran, Katar und Pakistan sollen am Freitag StaatsvertreterInnen am Treffen auf dem Bürgerstock teilnehmen. Der Iran und die USA sollen ihre Absicht zu einem Friedensprozess erklären. Der Gastgeberkanton Nidwalden bestätigt nach Medienberichten das Treffen, genauso seine Unterstützung im Bereich Sicherheit. So sauber sind Gewässer in Europa. Die Wasserqualität in Schweizer Seen und Flüsse ist in den allermeisten Fällen hervorragend. Das zeigt eine Untersuchung der EU an 160 Badestellen in der Schweiz. Die Europäische Umweltagentur hat auch Daten zu allen EU-Staaten ausgewertet. Besonders gut abgeschnitten haben zum Beispiel Zypern oder Griechenland. Weniger sauber sind Gewässer in Ungarn, Polen oder Estland.
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0: Vielleicht hast du es so gehört, wir sollten heute laut der Orakelkarte rausgehen. Aber wie wir wissen, weiss man nie, wie es beim Wetter heute so aussieht. Deswegen, wie soll ich heute gekleidet rausgehen, liebe Jill?
2: Die Wissenschaft hinter der Meteo-Wissenschaft? Ist das ein ja, also auf jeden Fall der Wetterbericht. Sagt, dass es heute richtig sommerlich wird. Also Temperaturen, wo man auf jeden Fall gut rausgehen kann. Also es ist ein bisschen warm, aber geht gleich raus, sage ich mal. Wir haben heute ein paar Wölkchen, aber gleich Temperaturen von bis zu 30 Grad. Und es wird auch die nächsten Tage nicht anders aussehen. Es wird eher noch wärmer. Also eine ganze Woche lang Temperaturen über 30 Grad. Momentan auf dem Dreifachwettertag haben wir 20 Grad.
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0: Wir machen gerade ein bisschen weiter mit Musik, und zwar hörst du jetzt Sometimes for Poor Image.

0: Dreams von Trent Miller hast du gerade gehört. Vielleicht bist du auch gerade am Verwachen. Ich hoffe es aber nicht. Und wenn, dann hast du Glück gehabt, weil du recht lang ausschlafen konntest. Wir haben für dich heute mal wieder in die Zeitung reingeschaut und wir haben ganz viele kuriose Sachen gesehen. Okay, Jill, was hast du heute in der Presseschau für uns?
1: Ich habe 20 Minuten aufgemacht und mal wieder einiges gefunden. Dich da draussen erwartet nachher in der Presseschau, was dir droht, wenn du schnell fahrst als Velofahrer in. Und wir schauen zu den Sternchen auf dem roten Teppich und wer jetzt dort eigentlich wer geheiratet hat.
0: Oh mein Gott, ich kann es kaum erwarten. Aber davor lassen wir noch ein Lied, und zwar Omerta von Osmose.

0: Falls du mit dem Lied aufgewacht bist, tut es uns nicht leid. Du hast gerade Omerta von Osmose gehört und wir machen gerade weiter mit der Presseschau, präsentiert von der wunderschönen und wunderbaren Liebe Jill.
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3: Ist dir das schon mal passiert? Du bist mit dem Velo unterwegs, passierst eine 30er-Zone und auf einmal wirst du blitzt. Mir tatsächlich nicht, dir wahrscheinlich auch nicht. Aber 20 Minuten hat sich dem trotzdem gewidmet. Einer Leserin von innen ist das wohl schon öfters passiert. Dorab mit dem Velo in einer 30er-Zone. Und schon wirst du als Velofahrerin blitzt. Sie fragt sich dann, ob jetzt das Auto, das neben ihr gefahren ist, einen Buss bekommt oder sie als Velofahrerin. 20 Minuten klärt damit der Kantonspolizei auf. Die beruhigt die Situation und sie sagen, der Blitzer kann erkennen, ob Auto oder Velo der Auslöser war. Und ein Velo, das kein Nummernschild hat, kann erstens eh nicht zugeordnet werden und zweitens haben Velo keine Pflicht für eine Geschwindigkeitsanzeige. Also alle Velo-Flitzer weiterhin vorsichtig fahren, aber mit ohne Angst vor Bussen. Gute Fahrt. 20 Minuten hilft natürlich auch dabei, um bei den Hollywood Stars up to date zu bleiben. Gerade ist das grosse Thema die Hochzeit von Tom Holland und der Zendaya. In einem Interview für ein Magazin ist der Tom Holland nämlich auf KI-Hochzeit-Fotos angesprochen worden. Er hat erzählt, dass er seiner Großmutter auch hat müssen erklären, dass die fake sind. Als nächste Frage im Interview ist nachher gekommen, ob er dann noch anderen Familienmitgliedern hat müssen erklären, dass die KI sind. Seine Antwort ist dann einfach gewesen, nein, weil alle anderen sind dort gewesen. Sie sind also schon verheiratet. Also falls du schlaflose Nacht gehabt hast, weil du nicht gewusst hast, ob du die Einladung für die Hochzeit schon bekommen hast, jetzt hast du die Bestätigung. Du und ich, wir sind nicht eingeladen gewesen. Danke 20 Minuten für diese Realisation.
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0: Oh mein Gott, ich bin so traurig, dass ich nicht eingeladen worden bin. Ich wäre so gerne dabei gewesen. Ich hoffe, sie hatten gute Musik an der Hochzeit gehabt und wenn nicht, dann hast du sie mal bei uns. Wir hören jetzt «Salve for Every Sore» von Ice Age.

0: Saline von Easy Kamina und Alcatraz hast du gerade gehört. Ich bin jetzt richtig wach geworden durch das Lied. Ich hoffe, du hast deinen Morgen ganz, ganz gut durchgestartet. Vielleicht bist du jetzt schon beim Arbeiten oder irgendwo an der Uni oder bist am Lehren. Wenn du lehren solltest, dann, girl, konzentriere dich besser. Wenn du aber willst wissen, was auf der Welt gerade so passiert, dann bist du perfekt da bei uns im 3 wach. Dann mache ich jetzt weiter mit der News-Sendung. Und zwar präsentiert von der Jill Woo! Und mir, der Victoria.
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2: Wer im Ausland vorbestraft ist, soll in der Schweiz keine Aufenthaltsbewilligung bekommen. Der Nationalrat hat einen entsprechenden Vorstoss angenommen, so SRF. In dem wird gefordert, dass in Zukunft immer ein Auszug aus dem Strafregister vorgelegt werden muss. Der Bundesrat ist dagegen und verweist auf das Freizügigkeitsabkommen mit der EU. Bei Menschen aus der EU dürfe ein Auszug nur in Ausnahmefällen verlangt werden. Als nächstes wird sich der Ständerat damit befassen. Aus den USA, im Iran, Katar und Pakistan sollen am Freitag StaatsvertreterInnen am Treffen auf dem Bürgerstock teilnehmen. Der Iran und die USA sollen ihre Absicht zu einem Friedensprozess erklären. Der Eindruck, den die USA dabei erweckt, sei weniger gut, so Sebastian Ramspeck, internationaler Korrespondent von SRF. Der US-Präsident Trump sei ja zum Krieg angetreten, um das iranische Regime zu stürzen. Jetzt aber gibt es eine Zeremonie auf Augenhöhe. Der Gastgeberkanton Nidwalden bestätigt nach Medienberichten das Treffen. Genau so seine Unterstützung im Bereich Sicherheit. So sauber sind Gewässer in Europa. Die Wasserqualität in Schweizer Seen und Flüsse ist in den allermeisten Fällen hervorragend. Das zeigt eine Untersuchung der EU an 160 Badestellen in der Schweiz. Nur an 4 Badestellen sind die Wasserqualität schlecht, so etwa am Genfersee. Die Europäische Umweltagentur hat auch Daten zu allen EU-Staaten ausgewertet. Besonders gut abgeschnitten haben zum Beispiel Zypern oder Griechenland. Weniger sauber sind Gewässer in Ungarn, Polen oder Estland.
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0: Ich hatte den Eindruck, letzte paar Tage hatte nicht nur ich PMS, sondern auch das Wetter. Haben wir uns jetzt beide stabilisiert oder ist das einfach eine falsche Impression von mir?
2: Hey, das Wetter hat sich tatsächlich stabilisiert. Es wird richtig warm in den nächsten Tagen, richtig sommerlich warm mit Höchsttemperaturen, gefühlt in den nächsten 7 Tagen über 30 Grad. Und auch heute ist das der Fall mit Höchsttemperaturen von über 30 Grad. Manchmal ein paar Wölkchen, aber doch recht warm. Momentan auf dem 3-fachen Wetterdach haben wir 21 Grad.
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0: Und damit auch ein bisschen die Sonne draussen geniessen kannst mit ein bisschen Musik, hören wir doch gerade Paul Nawol von Kosaya Gora.

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0: Underground Superstar von der Margot, hast du gerade gehört. Ich hoffe, wir sind langsam Underground Superstars, wo du religiously jeden Mittwochmorgen hören willst. Am Mikrofon sind deine Superstars, Jill und ich, Victoria. Und wir machen gerade weiter, weil ach, mein Magen knurrt die ganze Zeit.
1: Schon die Hälfte hast du geschafft. Es ist Mittwochmorgen. Drehbach!
0: Die Vibes sind gut und ich werde meinen göttlichen Körper mit gutem Nourishment diesen Mittag füllen. Was könnte ich machen? Ich habe so Hunger, Jill.
2: In dem Moment hat gerade wirklich mein Bauch geknurrt. Ungelogen. Also ich habe auch langsam ein bisschen Hunger, falls du da draußen auch ein bisschen Hunger hast. Ich habe einen Tipp für euch für ein Mittag. Und zwar in der Sommerbar die Wolli auf dem Inseli. 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
0: 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So, und für die, die sich jetzt doch nicht trauen anzuläuten oder das Gefühl haben, es sei schon weggeschnappt worden, gibt es noch ein bisschen Musik für dich. Und zwar hören wir 66 von Eureka's Bedroom.

0: Bitches Talk Shit von der Sophia Stell hast du gerade gehört. Und wenn du auch Shit talken willst mit uns über Michael Jackson Impersonators, dann bleib doch dran.
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0: Okay, vielleicht bist du auch statt Schweiz beim ersten Match supporten, wie ich ins Kino gegangen. Ich bin nämlich letzte Woche den Michael Jackson Film schauen. Hast du ihn auch schon gesehen, Jill?
3: Nein.
0: Hast du vor?
3: Nein.
0: Wieso?
3: Gar nicht, meine Welt. Oh. Interessiert mich gar nicht.
0: Bitches talking shit, I guess. Basically habe ich, seitdem ich den Film schaue, die ganze Zeit Michael Jackson Edits auf meinem Feed, also Thirst Traps.
3: Aber andere Frage, hast du schon geschaut auf Netflix?
0: Nein.
3: Okay.
0: Weil es ist im Fall mega viel Fake.
3: Okay.
0: Aber ja. Anyways, ich habe die ganze Zeit so Edits von ihm, so Thirst Traps, aber ich habe auch so ganz viele Impersonators, die ganze Zeit so hehe oder au! Sagen. Tut mir leid für die
3: Hose.
0: Vielleicht will ich auch zu einem, falls das mit dem Radio nicht funktioniert. Und ich habe dann so ein paar Videos später ein Interview gesehen von so einem mega berühmten Michael Jackson Impersonator aus Spanien. Mhm. Und der hat Folgendes gesagt. Er hat gemeint, als er selber könnte nie berühmt werden, aber so als Michael Jackson Impersonator hätte er wie so zu einer berühmten Person können werden. Und irgendwie habe ich das mega traurig gefunden.
3: Ich finde es auch traurig.
0: Und ich kann so deinen Take wissen zu Michael Jackson Impersonators oder Impersonators allgemein. So Leute, die das Leben ausleben als jemand anders.
3: Also ich sage, wenn jemand selber über sich sagt, okay, als eigene Person wäre ich nicht berühmt, so okay, dann solltest du nicht berühmt sein. I'm sorry.
0: Oh mein Gott. Ich heiße nicht irgendwie so. Ist das nicht krass? So
3: das ist so unauthentisch.
0: Das ist wirklich traurig. Und ich frage mich so, kann jeder, wenn er authentisch ist, berühmt werden?
3: Nein.
0: Denkst du nicht?
3: Nein.
0: Aber was macht denn so eine Person?
3: Ich glaube, du musst ein gewisses etwas haben.
0: Ja, aber ist es nicht so crazy, dass so Michael Jackson, Princess Diana, Marilyn Monroe, dass die einfach so irgendwie so eine spezifische Art Person gewesen sind, wo man einfach so ständig nachmachen kann, weil sie irgendwie so spezielle Züge hatten. Und es einfach so sie, die Auserwählten sind.
3: Ja, die haben halt das gewisse Charisma.
0: I guess. Ich hoffe, ich kann es. Vielleicht haben wir gleich so Jill und Victorias Impersonators da. Und dann könnt ihr so eine Fake-Radio-Show machen, wo ihr einfach easy Scripts nachredet. I would like to see you try, bitch.
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0: Tough von der Nia Smith hast du gerade gehört. Am Mikrofon an diesem wunderschönen Morgen sind Jill und ich, Victoria. Und wir machen doch gerade weiter mit den Nachrichten.
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2: Wer im Ausland vorbestraft ist, soll in der Schweiz keine Aufenthaltsbewilligung bekommen. Der Nationalrat hat einen entsprechenden Vorstoss angenommen, so SRF. In dem wird gefordert, dass in Zukunft immer ein Auszug aus dem Strafregister vorgelegt werden muss. Der Bundesrat ist dagegen. Als nächstes wird sich der Ständerat damit befassen. Aus den USA, im Iran, Katar und Pakistan sollen am Freitag StaatsvertreterInnen am Treffen auf dem Bürgerstock teilnehmen. Der Iran und die USA sollen ihre Absicht zu einem Friedensprozess erklären. Der Gastgeberkanton Nidwalden bestätigt nach Medienberichten das Treffen, genauso seine Unterstützung im Bereich Sicherheit. So sauber sind Gewässer in Europa. Die Wasserqualität in Schweizer Seen und Flüssen ist in den allermeisten Fällen hervorragend. Das zeigt eine Untersuchung von der EU an 160 Badestellen in der Schweiz. Die Europäische Umweltagentur hat auch Daten zu allen EU-Staaten ausgewertet. Besonders gut abgeschnitten haben zum Beispiel Zypern oder Griechenland. Weniger sauber sind Gewässer in Ungarn, Polen oder Estland.
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0: Anja, ist das Wetter... Anja, oh mein Gott. Shout out an Anja, die sitzt draußen im Büro. Jill, kann ich heute in ein super Gewässer hier in Luzern reingehen? Ist es warm genug?
2: Ich glaube, das Gewässer, das habe ich gerade nicht vor mir, aber es ist glaube ungefähr 18 Grad. Also wer mutig genug ist, kann gerne baden. Ihr werdet auf jeden Fall aufgewärmt, wenn ihr wieder draußen seid. Wir haben nämlich heute Höchsttemperaturen von 31 Grad und es wird auch die nächsten Tage nicht wirklich kälter. Also die Temperaturen sind immer über 30 Grad und momentan auf dem Dreifach Wetterdach haben wir 22 Grad.
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0: Jetzt fragen wir uns, oder fragt sich Meet Computer, do you? Lassen wir doch gerade rein. Thank you.

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0: so many times von Nasir hast du gerade gehört. Und wenn du zu unserer Million-Dollar-Question kommen willst, und zwar, was unser bestes Stück heute ist, bleib doch dran.
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0: Unser bestes Stück vom Tag heisst Millions und ist von Coles. Coles ist 2014 gegründet worden und ihr Name bezieht sich auf ihre Heimatregion Schlesien. Die ist historisch für die Kohleberwerke bekannt. Wie du vielleicht gehört hast, geht ihre Musik so ein bisschen Dream-Pop, Chillwave und sogar ein bisschen Indie-Pop rein. Die Band selber beschreibt ihren Sound am liebsten als Cold-Pop. Unser bestes Stück ist unter dem Album «Magie» rausgekommen und ich glaube, lassen wir doch gerade ein bisschen rein, wie tönt so «Million» von Coles.

0: Ich glaube, unsere Million-Dollar-Question ist beantwortet worden. Was war unser bestes Stück vom Tag? Und zwar Million von Coles, von der polnischen Band. Ich weiss nicht, wie haben wir es so gefunden? Fragen wir mal in die Runde.
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0: Wie du vielleicht gehört hast, es war ein fucking Banger gewesen. Wir machen gerade weiter mit dem Lied «Dreaming Your Reality» für dich von Thai Boy Digital.

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2: Das war unser Tinnitus gsi. Du hast gerade Can You von Your Tracks gehört. Am Mikrofon sind ich und Jill, ich Victoria, und Jill noch für die letzte halbe Stunde vom 3-Wochen für dich da. Und wir spielen jetzt eins von meinen Lieblingsspielen, und zwar er ist ein Zähne, aber...
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5: Victoria, ich fange gerade an mit dem Szenario für dich. Er ist ein 10 von 10, aber... Er hat die nächsten 4 Wochen keine Zeit für dich, weil er muss jedes WM-Spiel schauen. Er sagt aber du kannst auch mitschauen, aber es ist dann beim Kollegen daheim in der schmuddeligen WG. Und wenn du dort auf dem Sofa hockst, dann weißt du, wenn du mit kurzen Hosen dort hockst, du hast nachher irgendwelche Krümel an den Beinen.
2: Ich hasse es, wenn ich irgendwo sitzen muss, wo Krümel unter mir sind. Moment, schnell. Also es ist sonst ein Zähne.
5: Ja.
2: Aber er ist mega Fußballfanatiker.
5: Ja.
2: Okay, was passiert, wenn sein Team, das er so angeführt hat, beim Match verliert? Wird er so mega hässig sein für den Rest des Tages?
5: Ja, er ist enttäuscht, er ist traurig. Also du musst ihn gar nicht fragen, was los ist. Er ist einfach mega traurig. Und er ist immer so mega sad halt.
2: Also Jill sieht gerade mein Gesicht und ich bin wirklich so sprachlos.
5: Sie schaut wirklich so, oh mein Gott.
2: Help. Ich würde sagen, es ist auch so Love, dass er irgendwie passionate ist, I guess. Okay, nein, aber 4 Wochen kann sie...
5: jeden Match. Er ist so, oh mein Gott, Brasilien gegen Ecuador am 4 in der Nacht. Oh mein Gott, ich muss schauen.
2: Weißt du was, nein, ich finde es cool, dass er wie so Freude an etwas hat, aber nicht, dass er 4 Wochen keine Zeit für mich hat. So, hallo, ich bin
5: er
2: viel spannender.
5: Er Fußball über dich.
2: Ja, nein, im Fall, ich habe mit meinem allerersten Freund in der Primar habe ich deswegen Schluss gemacht, weil er so zu mir reingekommen und er so, Victoria, möchtest du mit mir zusammen sein? Es ist halt in der zweiten Primar und ich so, okay. Und dann ist er Fußball spielen und am nächsten Tag bin ich wirklich so zu ihm gegangen, so, Alejandro, wir müssen reden. Und er so, que pasó, was ist gsi? Und ich so, wir müssen Schluss machen. So, ich merke, dass Fußball so eine Priorität ist. Und ich sollte eigentlich Priorität sein. Also wirklich so Girlboss, dass ich in diesem Alter crazy schon gewusst habe. Okay, nein, mein Fazit ist, er ist ein 4.
5: Okay.
2: Und ich habe jetzt ein ganz spezielles Szenario für dich. Und zwar, wenn wir schon über so Passions reden. Er ist ein 10, aber er hat so ein Hobby. Und zwar tut er mega gerne Trampolin springen, okay? Und du musst ihn halt immer ihm zuschauen, wie er so Tricks macht. Und zwar ist es so, Szenario, dein 10 von 10 ist so auf dem Trampolin, ist so chill, schau zu, so, oh mein Gott. Und er ist wirklich nur mal auf dem Abgumpen. Er hat keinen Trick. Sein einziger Trick ist, dass er vielleicht so mal anknüllt und dann wieder aufspringt. Und dann ist er so, hast du das gesehen? Wie hot ist er denn noch? Oder wie toll findest du ihn noch?
5: Oh Gott, das ist so ein Minus. Boah, ich sage vielleicht so ein 2 von 10.
2: Gibt es so viel Abzug?
5: Ja, ich finde das mega schlimm.
2: Aber das ist sonst ein 10 von 10.
5: Ja, aber er will, dass ich ihm zuschaue beim Trampolin-Gumpen, als wäre ich seine Mami. Nein.
2: Nein.
5: Jill, kann ich nicht.
2: Jill will noch keine Mutter sein. Und somit verabschieden wir uns mit unserer Runde von erste 10 und von 10. Aber...
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2: Und vielleicht... Ist es auch wichtig, wenn dein Freund oder deine Freundin 10 von 10 sein sollte, dass sie oder er einen guten Musikgeschmack hat? Hoffentlich hört sie Radio 3-fach und wir präsentieren jetzt das Lied Kneecaps von Bavo.
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1: Für dich am Mikrofon bin ich Chill. Wer im Ausland vorbestraft ist, soll in der Schweiz keine Aufenthaltsbewilligung bekommen. Der Nationalrat hat einen entsprechenden Vorstoss angenommen, so SRF. In dem wird gefordert, dass in Zukunft immer ein Auszug aus dem Strafregister vorgelegt werden muss. Der Bundesrat ist dagegen und verweist auf das Freizügigkeitsabkommen mit der EU. Bei Menschen aus der EU dürfe ein Auszug nur in Ausnahmefällen verlangt werden. Als nächstes wird sich der Ständerat damit befassen. Aus den USA, im Iran, Katar und Pakistan sollen am Freitag StaatsvertreterInnen am Treffen auf dem Bürgerstock teilnehmen. Der Iran und die USA sollen ihre Absicht zu einem Friedensprozess erklären. Der Eindruck, den die USA dabei erweckt, sei weniger gut, so der Sebastian Ramschbeck, internationaler Korrespondent von SRF. Der US-Präsident Trump sei ja zum Krieg angetreten, um das iranische Regime zu stürzen. Jetzt aber gibt es eine Zeremonie auf Augenhöhe. Der Gastgeberkanton Nidwalden bestätigt nach Medienberichten das Treffen, genauso seine Unterstützung im Bereich Sicherheit. Der Guy Parmelin am Tisch mit Staatschefen. Der G7-Gipfel sei für die Schweiz eine Chance zur Beziehungspflege gewesen, so der Fredrik Steiger, der für SRF berichtet. Der Guy Parmelin ist als erster Schweizer Bundespräsident zum Gala oben vom G7-Treffen eingeladen worden. Auch mit dem US-Präsident ist es zu einem kurzen Austausch gekommen, aber zum über das Handelsabkommen reden hat es wohl nicht gelangt.
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2: Ich kann leider gleich mit meinem Tag außerhalb vom Dreifach weitermachen und ich möchte wissen, was wird mich erwarten? Wird mich ein Tornado irgendwie plötzlich wegfliegen lassen? Oder wie sieht es aus draussen?
1: Die Wahrscheinlichkeit für einen Tornado ist recht gering. Die Wahrscheinlichkeit ist grösser, dass sich die Hitze wird erschlagen. Es ist nämlich richtig sommerlich draussen. Wir haben Temperaturen heute bis zu 31 Grad und es wird die nächsten Tage auch nicht wirklich kühler. So wird es immer über 30 Grad sein. Heute haben wir noch ein paar Wölkchen ab und zu, die ein bisschen für Schatten sorgen. Aber es ist auf jeden Fall sommerlich. Momentan auf dem Dreifach-Wetterdach haben wir auch schon 22 Grad.
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2: Leider ist es auch langsam durch mit diesem Dreifach. Am Mikrofon sind heute für dich Jill und ich, Victoria, gewesen. Und es geht gerade nachher weiter mit Musik für dich, also keine Sorge, wir lassen dich nicht hängen. Als nächstes hörst du The Market von Sacred Holds.

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2: Der Song hat ganz am Anfang ein bisschen getönt, wie so ein bisschen Zirkus-Intro, wenn plötzlich so Glöhn und Pferd ins Zirkuszelt reinrennen. Aber nein, das war da gerade der Song, The Decoupling of the New. Wir haben nämlich 3:45 Uhr. Das heisst, das Mittagsinfo hier auf 3:00 Uhr startet und wir gehen gerade rein mit den Nachrichten.
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2: Am Mikrofon für dich ist Milou. Achtung, es wird heiss. In den nächsten Tagen wird es in der Schweiz an vielen Orten über 30 Grad. Am Morgen hat der Bund wegen dem eine Hitzewarnung herausgegeben. Auch in der Zentralschweiz kann es bis zu 38 Grad heiss werden. Das ist eine Hitze mit erheblicher Gefahr. Der Bund empfiehlt darum, täglich mindestens 1,5 Liter Wasser zu trinken. Cannabis kommt neu mit der Post. Im Kanton St. Gallen wird momentan eine Cannabis-Studie durchgeführt. Circa 5'000 Leute können also legal ihr Gras in einer Apotheke kaufen, wie SRF schreibt. Viele von diesen Leuten wohnen aber ländlich und der Weg in die Apotheke ist lang. Wegen dem wird das Gras neu auch per Post verschickt. Die Post mit dem Gras drinnen müssen die Konsumentinnen aber selber annehmen. Es gibt immer mehr Rauchverbot für Russen. Wer will rauchen, muss für das normalerweise raus. Aber auch draussen wird das Rauchen immer mehr verboten, wie SRF schreibt. Zum Beispiel beim Bahnhof, in Badis und auch auf Spielplätzen. So neu auch in St. Gallen. In St. Gallen haben nämlich die Stimmberechtigten am vergangenen Sonntag zugestimmt, dass man auf allen Spielplätzen nicht mehr rauchen
4: darf. 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
2: Du hast es schon gehört, es wird heiß und es wird auch schon heute heiß. Es ist wirklich warm, bei Höchsttemperaturen von 31 Grad. Es ist komplett sonnig. Zwischendurch vereinzelt ganz paar Wolken. Morgen haben wir dann noch mal ein bisschen wärmer, bei Höchsttemperaturen von 33 Grad. Dort steht die Sonne also wirklich nichts mehr im Weg. Wegen dem leck unbedingt das Hütchen an. Dann bekommst du vielleicht oder hoffentlich auch kein Sonnenstich. Aktuell auf dem Dreifachwetterdach haben wir 26 Grad.
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2: Ich hoffe, du hast etwas Gutes zu essen vor dir. Vielleicht nicht etwas, das so mega heiß ist, damit du die Temperaturen draussen auch gut überstehst. Vielleicht irgendwie so ein Glasnudelsalat oder allgemein Salat, habe ich das Gefühl, geht doch im Sommer immer. Vielleicht willst du aber auch etwas Warmes. Und auch das ist natürlich mega okay. Mich begleitet dich jetzt durch den Mittag durch. Bis 13:30 bin ich dann für dich am Mikrofon. Bringe dir natürlich die beste Musik. Und angefangen eher ein bisschen cozy mit dem Song Head von Claire Rosé. Schön. Los ist zu.

explain it all away. Music Explosion. Vielleicht kommt es bekannt vor, es geht nämlich gerade um unser bestes Stück. Das heisst, eines von diesen Liedern, das einfach besonders geil ist. Unser bestes Stück vom Tag heisst «Million» und ist von Coles. Heute eher so ein bisschen cozy unterwegs. Coles ist 2014 gegründet worden und ihr Name bezieht sich auf ihre Heimatregion. Die ist nämlich historisch für ihr Kohlbergwerk und das Heimat heisst Schlesen. Ihre Musik geht so in Dreampop, in Chillwave und vielleicht auch so ein bisschen Indie-Pop. Die Band selber beschreibt ihren Sound aber am liebsten als Cold Pop. Million, also der Song, ist ihr ein ruhiges Lied. Es bringt so ein bisschen den Dreampop eben mit sich und so ein bisschen träumerische und ruhige Beat, eher so sanft. Ich würde sagen, sanft für deinen Mittag. Du kannst dann unser bestes Stück.

0: Ruhige Stimme, ein bisschen träumerischer Vibe. Ich würde sagen, ein perfekter Song, um mal so ein bisschen runterzufahren in deiner Mittagspause. Das war unser bestes Stück.
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0: Mit ein bisschen mehr Energy und ein bisschen mehr Beat machen wir weiter. Wir haben jetzt nämlich 4:12. Da hörst du schon den Song Blood Rot Valley von RG featuring Meth Meth und Bezo Zen.

0: Cry von The Vance und Lauren Under, wo du hier gerade gehört hast. Wir haben genau 20 ab 12. Wir kumpeln jetzt aber kurz zurück ins Jahr 2016.
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0: Magst du dich noch daran erinnern, egal wo du warst und du hast so eine halbleere Eistee-Flasche von der Migros dabei gehabt, einfach kurz so einen Battleflip auf den Tisch und dann im Hintergrund hörst du so diese Banger. Everybody's 2016, ich würde sagen, ein absolut legendäres Jahr. Ob ich mich jetzt immer noch für die Musik würde entscheiden, ich weiss es ja nicht. Aber wenn du jetzt Bock hast, boah, einfach kurz zurück ins Jahr 2016 nochmal in diesem Vibe inne, dann kannst du das heute nämlich machen. Es gibt nämlich ein Popcorn.

0: Bellis, wo du Tone noch hörst ausklingen im Hintergrund. Es ist nämlich 12:30. Das heisst auch Zeit für die Nachrichten.
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0: Am Mikrofon für dich ist Milou. Achtung, es wird heiss. In den nächsten Tagen wird es in der Schweiz an vielen Orten über 30 Grad. Ab morgen hat der Bund wegen dem eine Hitzewarnung herausgegeben. Auch in der Zentralschweiz kann es bis zu 38 Grad heiss werden. Das ist eine Hitze mit erheblicher Gefahr. Cannabis kommt neu mit der Post. Im Kanton St. Gallen wird momentan eine Cannabis-Studie durchgeführt. Ca. 5'000 Leute können also legal ihr Gras in einer Apotheke kaufen, wie SRF schreibt. Viele von diesen Leuten wohnen aber ländlich und der Weg in die Apotheke ist lang. Wegen dem wird das Gras neu auch per Post verschickt. Es gibt immer mehr Rauchverbot für draussen. Wer will rauchen, muss für das normalerweise raus. Aber auch draussen wird das Rauchen immer mehr verboten, wie SRF schreibt. So neu auch in St. Gallen. In St. Gallen hat nämlich die Stimmberechtigten am vergangenen Sonntag zugestimmt, dass man auf allen Spielplätzen nicht mehr rauchen darf.
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0: Wir haben so viel Sonne und nicht nur heute, sondern wirklich die ganze Woche. Heute bei Höchsttemperaturen von 31 Grad. Es hat noch so ein paar Wölkchen zwischendurch am Himmel. Und du denkst dir jetzt vielleicht, oh mein Gott, es ist so warm. Aber keine Angst, es ist wirklich, es ist der kälteste Tag von dieser Woche. Es wird immer noch wärmer, wärmer und noch wärmer. Morgen zum Beispiel bei 33 Grad und einfach bei allen Sonne. Wegen dem unbedingt eingrämen. Aktuell auf dem Dreifachwetterdach haben wir 26 Grad.
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0: Und wir haben auch Punkt 12:30. Du hörst hier das Mittagsinfo auf Radio Dreifach. Bis um 13:30 bin ich Milou für dich hier und begleite dich durch deinen Mittag. Ich hoffe, du hast gerade ein lustiges Tischgespräch bei dir am Mittagstisch. Etwas Gutes zu essen von dir. Ich bringe dir noch die gute Musik. Du hörst hier eine Cold Scene von Guetta.

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0: Sausig von Anne Shelley, wo du hier gerade gehört hast. Wir befinden uns hier gerade am Mittwoch im Mittagsinfo. Jetzt schauen wir aber schon kurz zum Morgenabend. Und wenn du ein bisschen Fußballfan bist, dann weisst du vielleicht, auf was es sich eindeute.
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0: Ich muss ehrlich zugeben, ich bin eigentlich absolut kein Fußballfan und ich habe auch keine Ahnung von Fußball. Aber das macht es irgendwie manchmal noch ein bisschen lustiger, weil plötzlich ist bei mir in der Teamgruppe, also so in meinem Gruppenchat, so der Link gekommen, hey, tippet doch mit beim Tippspiel. Und ich war so, hey, ja, let's go, wieso nicht? Ist doch super funny. Ich habe bisher auch wirklich alles sehr brav ausgefüllt und ich muss sagen, mega schlecht bin ich gar nicht. Ich mache aber bei diesem Tippspiel mit auf SRF und dort ist eben ein bisschen, oder was ich ein bisschen praktisch finde, ist so, dass es dir anzeigt, wie viel Prozent das ausstimmt. Das heisst, du kannst zum Beispiel eingeben 2-2 und dann siehst du, ah, nur 5% sagen auch, dass es 2-2 ist und dann machst du so 3-2 draus und dann zeigst du dir, kann ich 40% sagen, dass es ein 3-2 wird und dann tue ich meistens einfach so ein bisschen so abstimmen. Und vielleicht bist du ja auch am Abstimmen und hast irgendwie das noch nicht gecheckt, dann mach das unbedingt, wenn du ein bisschen gut sein willst und bei deinen Friends flexen, wie viele Punkte du hast im Tippspiel. Und für die, die es eher interessiert, hey, was sollte denn morgen bei der Schweiz am Fußballspiel stehen? Also was ist das Endresultat morgen am Abend? Es fällt übrigens, glaube ich, auf die 8 an oder auf die 9. Nein, es fällt auf die 9 an. Und ich tippe ja mit und 50% der sagen, es gibt ein 2-2 für die Schweiz. Das heisst, wenn du Bock hast, geh an das Public Viewing und hoffentlich stimmt das und dann gibt es nachher auch ein riesen Fest.
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0: Wirklich, eigentlich als ich Fußball interessiert mich so nicht, aber ich muss sagen, Public Viewings bin ich immer um. Wir machen jetzt aber weiter nicht mit einem Public Viewing, wäre zwar krass so am Mittwochmittag, sondern wir machen weiter mit einem Song mit Phil Beat, Brazil 3, wo du dann gerade hörst von Brother Koopa featuring Jay Katana.
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0: Du hast hier gerade den aktuellen Tinnitus gehört. Hier am Viertel vor Eis. Das ist einer von diesen Songs, wo uns eben besser gefallen oder besser gesagt besonders gut. Wegen dem kommt er auch dreimal am Tag und du hörst noch öfters. Etwas, was du auch jeden Tag hörst, das ist Presseschau. Das ist der Moment, wo unsere MorgenModeratorInnen in die Zeitungen hineinschauen und so ein das Blödste raussuchen. Und genau das hören wir uns jetzt an. Heute hat das für uns Chill gemacht.
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3: Ist dir das schon mal passiert? Du bist mit dem Velo unterwegs, passierst eine 30er-Zone und auf einmal wirst du blitzt. Mir tatsächlich nicht, dir wahrscheinlich auch nicht. Aber 20 Minuten hat sich dem trotzdem gewidmet. Einer Leserin von innen ist das wohl schon öfters passiert. Hier ab mit dem Velo in einer 30er-Zone. Und schon wirst du als Velofahrerin blitzt. Sie fragt sich dann, ob jetzt das Auto, das neben ihr gefahren ist, einen Bus bekommt oder sie als Velofahrerin. 20 Minuten klärt damit der Kantonspolizei auf. Die beruhigt die Situation und sie sagen, der Blitzer kann erkennen, ob Auto oder Velo der Auslöser war. Und ein Velo, das kein Nummernschild hat, kann erstens eh nicht zugeordnet werden. Und zweitens haben die Velo keine Pflicht für eine Geschwindigkeitsanzeige. Also alle Velo-Flitzer weiterhin vorsichtig fahren, aber mit ohne Angst vor Bussen. Gute Fahrt. 20 Minuten hilft natürlich auch dabei, um bei den Hollywood Stars up to date zu bleiben. Gerade ist das grosse Thema die Hochzeit von Tom Holland und der Zendaya. In einem Interview für ein Magazin ist der Tom Holland nämlich auf KI-Hochzeit-Fotos angesprochen worden. Er hat erzählt, dass er seiner Großmutter auch hat müssen erklären, dass die fake sind. Als nächste Frage im Interview ist nachher gekommen, ob er dann noch anderen Familienmitgliedern hat müssen erklären, dass die KI sind. Seine Antwort ist dann einfach gewesen, nein, weil alle anderen sind dort gewesen. Sie sind also schon verheiratet. Also falls du schlaflose Nacht gehabt hast, weil du nicht gewusst hast, ob du die Einladung für die Hochzeit schon bekommen hast, jetzt hast du die Bestätigung. Du und ich, wir sind nicht eingeladen gewesen. Danke 20 Minuten für die Realisation.
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0: Nursed von Cindy, wo du hier im Hintergrund noch hörst, am 3 vor 1. Du hörst gerade das Mittagssinn von hier auf Radio Dreifach. Es geht noch eine halbe Stunde und wir schauen rein, was in der Welt so passiert.
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0: Am Mikrofon für dich ist Milou. Achtung, es wird heiss. In den nächsten Tagen wird es in der Schweiz an vielen Orten über 30 Grad. Ab morgen hat der Bund wegen dem eine Hitzewarnung herausgegeben. Auch in der Zentralschweiz kann es bis zu 38 Grad heiss werden. Das ist eine Hitze mit erheblicher Gefahr. Der Bund empfiehlt darum, täglich mindestens 1,5 Liter Wasser zu trinken. Cannabis kommt neu mit der Post. Im Kanton St. Gallen wird momentan eine Cannabis-Studie durchgeführt. Ca. 5'000 Leute können also legal ihr Gras in einer Apotheke kaufen, wie SRF schreibt. Viele von diesen Leuten wohnen aber ländlich und der Weg in die Apotheke ist lang. Wegen dem wird das Gras neu auch per Post verschickt. Die Post mit dem Gras drinnen müssen die KonsumentInnen aber selber annehmen. Es gibt immer mehr Rauchverbot für draussen. Wer will rauchen, muss für das nämlich normalerweise raus. Aber auch draussen wird das Rauchen immer öfters verboten, wie SRF schreibt. Zum Beispiel beim Bahnhof, in Badis oder auch auf Spielplätzen. So neu auch in St. Gallen. In St. Gallen hat nämlich die Stimmberechtigten am vergangenen Sonntag zugestimmt, dass man auf allen Spielplätzen nicht mehr rauchen
2: darf. Ich bin zum Dürren im Gang.
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0: Es ist richtig sonnig die ganze Woche lang, heute bei Höchsttemperaturen von 30 Grad, am Wochenende bei uns aber bei Höchsttemperaturen von 35 Grad. Es wird also richtig heiß. Heute ist so ein bisschen bewölkt zwischendurch, die Wolken die verschwinden aber spätestens morgen. Es bleibt absolut trocken die ganze Woche, das heisst, der Regenschirm der kann weg, der Sonnenschirm der kannst du vornehmen und am gescheitsten Creme. Nimmst dich noch ein, lässt eine Sonnenbrille an und ein Hütchen auf den Kopf. Aktuell auf dem Dreifachwetterdach haben wir 26 Grad.
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0: Und wir haben jetzt auch gerade Punkt 1. Du lässt hier ein Mittagsinfo bis um 13:30 Uhr nahe. Wir hören dir natürlich in die beste Musik, die dich durch deinen Mittag begleitet. Vielleicht bist du ja noch etwas am Essen oder vielleicht bist du auch schon beim Dessert. Das wäre ja natürlich super. Jetzt gibt es aber für dich Musik auf die Ohren, nämlich den Song «Lucky» von Seida Sane featuring Erika Degassier.

0: motivierende Musik hier von Binary Sunset. Hier am 20.01. Wir befinden uns gerade noch im Mittagsinfo. Hier an deinem Mittwochmittag. Aber das dauert auch nicht mehr ewig, sondern noch gute 10 Minuten. Aber keine Angst, es geht natürlich immer weiter.
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0: 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Das ist eine Musiksendung, die vom 8. bis zum 10. stattfindet. Das heisst, du bekommst 2 Stunden lang die beste Musik und natürlich die Informationen zu der Musik auf deine Ohren. 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Irgendwo ein bisschen aus dem Underground, wo das der Rap was in der Szene abgeht, das erfährst du heute Abend vom 8. bis zum 10. mit dem Matteo und der Luna. Das heisst, bleib unbedingt dran oder schalt dann wieder ein.
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0: Wie schon gesagt, befinden wir uns jetzt aber noch im Mittagsinfo. Das heisst, es ist noch nicht Zeit für Rap und Hip-Hop, sondern wir hören rein in den Song von Pet Owner mit dem Titel Tunnel Eye.

0: Not Even Lying von Cece Nathalie, wo du hier gerade gehört hast. Das war übrigens auch der letzte Song, wo du hier jetzt gerade im Mittagsinfo gehört hast. Es ist nämlich 2:30, das heisst, ich, Milou, habe dich jetzt 1,5 Stunden lang durch den Mittag begleitet. Jetzt ist er gerade fertig damit. Aber keine Angst, du wirst natürlich noch das letzte Mal informiert.
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0: Achtung, es wird heiß. In den nächsten Tagen wird es in der Schweiz an vielen Orten über 30 Grad. Ab morgen hat der Bund wegen dem eine Hitzewarnung herausgegeben, weil auch in der Zentralschweiz kann es bis zu 38 Grad heiß werden.

0: werden. Das ist ein Hit mit erheblicher Gefahr, also die Stufe 3. Cannabis kommt neu mit der Post. Im Kanton St. Gallen wird momentan eine Cannabis-Studie durchgeführt. Ca. 5'000 Leute können also legal ihr Gras in einer Apotheke kaufen, wie SRF schreibt. Viele von diesen Leuten wohnen aber ländlich und der Weg in die Apotheke ist lang. Wegen dem wird das Gras neu auch per Post verschickt. Es gibt immer mehr Rauchverbot für draussen. Wer will rauchen, muss für das normalerweise raus. Aber auch draussen wird das Rauchen immer mehr verboten, wie SRF schreibt. So neu auch in St. Gallen. In St. Gallen haben nämlich die Stimmberechtigten am vergangenen Sonntag zugestimmt, dass man auf allen Spielplätzen nicht mehr rauchen
1: darf. Ich bin zum Dürrengang.
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0: Du hast ja schon gehört, es wird heiß, schon heute bei Höchsttemperaturen von 30 Grad. Und spätestens am Wochenende musst du dann sagen, jetzt ist es wirklich heiß. Wir erreichen dort nämlich Höchsttemperaturen von 35 Grad, was absolut crazy ist, wie ich finde. Es ist also wichtig, dass du dich eingrämst, Sonnenbrille, Sonnenhütli, weil niemand hat Bock auf einen Sonnenstich. Schon heute ist das aber wichtig. Auch wenn die Wolken den ganzen Tag nur ein bisschen am Himmel oben stehen. Aktuell auf dem Dreifachwetterdach haben wir 28 Grad.
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0: Du hast hier gerade das Mittagsinfo gehört auf Radio Dreifach. Da ist jetzt nämlich gerade Punkt 13:30 und auch bei dir draussen ist Punkt 13:30. Das heisst, das Mittagsinfo ist vorbei. Aber natürlich musst du keine Sorgen haben. Die Musik begleitet dich weiterhin und am Abend am 5 Uhr hörst du dann wieder Stimmen in der Stosszeit. Also die Sendung, die dich durch den Feierabend begleitet. Zuerst gehen wir aber rein in die Musik, oder besser gesagt in die Welt der Musik. Ice Cold von Armlock.

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0: La Baba von Sami Galvi. Hast du gerade gehört? Ja, einfach einen tollen Song, um ein bisschen mit den Schultern mitwippen. Es ist kurz vor der 5. Du hörst die Stosszeit mit Milou und mir, der Lena.
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0: In Horber überwachen Gleitkameras den Verkehr. Vom 20. bis zum 28. Juni wird in der Luzerner Gemeinde der Verkehr gefilmt. Dabei geht es vor allem um den Verkehr zwischen der Winkelstrasse und der Seestrasse. Das teilt die Gemeinde Horber heute selber mit. Die Gemeinde will die Aufnahmen für zukünftige Massnahmen und Projekte verwenden. Dabei handelt es sich schon um die zweite Messung in diesem Jahr. Daten werden nach der Auswertung wieder gelöscht. Sozialversicherungszentrum WAS von Luzern ist gezügelt. Dabei haben sie viele Möbel entsorgt, wie Central Plus herausgefunden hat. Aufgrund dieser Recherchen hat der SVP-Kantonsrat Guido Müller jetzt einen Vorstoss eingereicht. Er möchte, dass die Luzerner Regierung Büroeinrichtungen weiterverwerten muss. SchweizerInnen haben im letzten Jahr weniger Raclette gegessen. Das teilt jetzt der Branchenverband Raclette Suisse mit. 2025 war nicht das Jahr des Schmelzkäses. Nicht nur in der Schweiz ist der Konsum nämlich zurückgegangen, sondern auch der Export ist kleiner geworden. Den Grund dafür sieht man in den anspruchsvollen Marktumfeldern. Das hat den Export belastet. Dieses Jahr sieht es aber schon wieder besser aus. Der Konsum ist in den letzten 4 Monaten wieder angestiegen.
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0: Ja, Milou, bleibt sonnig.
3: Es bleibt brutal sonnig und auch brutal heiß. Wir erreichen heute noch Höchsttemperaturen von 31 Grad. Und habt dich fest, Lina, es wird sogar immer noch heißer und heißer und heißer. Am Wochenende Höchsttemperaturen von 35 Grad. Pass also auf, wenn du in die Sonne gehst, creme dich ein, leg ein Sonnenhütchen an und trink sicher genug Wasser. Heute ist so eine Mischung zwischen Sonne und Wolken. Am Mond prätscht dann die Sonne richtig ab. Aktuell auf dem Dreifachwettertag haben wir 30 Grad.
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0: Ja, mittlerweile ist Punkt 5 in die nächsten 2 Stunden für mich, dich in deinen Feierabend begleiten. Zusammen hören wir ganz viel gute Musik. So, heute.

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0: Pop-Ups von Sophia Schier hast du gerade gehört. Ja, schon einen ziemlich guten Song. Hey, und es geht genauso gut jetzt weiter.
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0: Ja, unser bestes Stück vom Tag, das heisst Million und ist von Coles. Coles ist ein Elektropop-Duo aus Polen und die haben sich 2014 zusammengetan, machen also schon ganz lange zusammen Musik. Und ihr Name bezieht sich auf ihre Heimatregion in Polen, weil die ist bekannt für ein Kohlenbergwerk und genau darum haben sie sich so genannt. Ihre Musik geht so in Dream-Pop-Richtung rein und wie das tönt, das hörst du jetzt.

0: das, also unser bestes Stück vom Tag. Million von Cole, das hast du gerade gehört. Ja, einfach einen gemütlichen Song, um in deinen Feierabend zu starten, an dem Mittwochabend.
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0: Wenn mehr willst du dazu wissen, dann geh unbedingt bei uns auf der Webseite alles nachlesen unter dreifach.ch. Bis du es machst, lassen wir aber noch ganz viel gute Musik, so auch Cross Country Patrol.

0: Nein, danke. Mit «Ich zähle die Sterne» hast du gehört. Es ist kurz vor 17:30. Du hörst die Stosszeit mit der Milou und mir, der Lena.
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0: In Horb überwachen die Kleinkameras den Verkehr. Vom 20. bis zum 28. Juni wird in der Luzerner Gemeinde der Verkehr gefilmt. Das teilt die Gemeinde Horb heute selber mit. Die Gemeinde will die Aufnahmen für zukünftige Massnahmen und Projekte verwenden. Daten werden nach den Auswertungen wieder gelöscht. Das Sozialversicherungszentrum WAS von Luzern ist gezügelt. Dabei haben sie viele Möbel entsorgt, wie Zentral Plus herausgefunden hat. Der Grund dieser Recherche hat der SVP-Kantonsrat Guido Müller jetzt braucht, um einen Vorstoss einreichen. Er möchte, dass die Luzerner Regierung Büroeinrichtungen weiterverwerten sollte. SchweizerInnen haben im letzten Jahr weniger Raclette gegessen. Das teilt jetzt der Branchenverband Raclette Suisse mit. 2025 war nicht das Jahr des Schmelzkäses. Nicht nur in der Schweiz ist der Konsum nämlich zurückgegangen, sondern auch der Export ist kleiner geworden. Das Jahr sieht schon wieder besser aus. Der Konsum ist in den letzten 4 Monaten schon wieder angestiegen.
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0: Ja, heute hat es noch vereinzelt Wolken am Himmel und vielleicht kann es auch ein bisschen tröpfeln. Aber das ist morgen schon verschwunden. Wir haben morgen strahlenden Sonnenschein und mit Maximaltemperaturen von 33 Grad. Die warmen Temperaturen die ziehen sich auch über das Wochenende durch und die Sonne die bleibt und strahlt am Sonntag sogar 35 Grad. Also Sonnencreme auf keinen Fall vergessen und genug Wasser trinken. Momentan haben wir noch fast 30 Grad auf unserem Dreifachwetterdach.
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0: Nihil, hast du gerade gehört? Ja, ziemlich ein entspannter Song bei diesen Temperaturen, weil es ist Sommer, es ist heiß und viele Leute ziehen jetzt in die Berge, um zu wandern. Dort kann man auch auf die Jugendgruppe Wanderjugend Schweiz treffen. Was das Wanderjugend Schweiz ist und was dahinter steckt, über das reden wir jetzt.
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2: Ich sehe Bilder mit zensierten Gesichtern, rote Tücher mit gelbem Hammer und Sichel drauf. Und immer wieder Antifa-Flaggen. Ich befinde mich nämlich gerade auf dem Insta-Kanal von der Wanderjugend Schweiz. Es sind Jugendliche, die zusammen als Gruppe wandern. Wenn ich aber nur den Insta-Kanal anschaue, kann ich mir noch nicht ganz ausmalen, was das Ziel ist von dieser Wanderjugend Schweiz. Weil auch online habe ich nicht wirklich etwas dazu gefunden. Wegen dem habe ich mit dem Jan von der Wanderjugend Schweiz geredet.
3: Die meisten von uns sind noch in der Lehre, am Arbeiten oder noch in der Schule. Von vielen ist die Erfahrung, dass man nach einer harten Arbeitswoche am Wochenende sich mit Alkohol abschießt. Jedoch bietet die wunderschöne Natur in der Schweiz einen Freiraum, wo man im kapitalistischen System für eine gewisse Zeit entgehen kann und man im Kollektiv zusammen Zeit verbringen kann, den Kopf lüften und gemeinsam Sachen erreichen kann. Und genau für das braucht es eine aktive Wanderkultur der Jugend.
2: Jedoch bietet die schöne Natur einen Ort, wo man am kapitalistischen System für eine Zeit lang entkommen kann. So kann man seinen Kopf lüften und gemeinsam im Kollektiv Sachen erreichen. Das sagt Jan. Man könnte also zuerst denken, es ist einfach eine Gruppe von Jugendlichen, die zusammen wandern, um den Kopf zu lüften. Recht schnell merkt man aber, dieser Gruppe geht es nicht nur ums Wandern, auch wenn grundsätzlich alle willkommen sind.
3: Auch ist uns sehr wichtig, dass gewisse Grundwerte vertreten werden, wie Solidarität, Gemeinschaftlichkeit und Respekt vor der Natur. Auch sind wir ganz klar gegen Sexismus, Rassismus und Chauvinismus. Und wir sind auch ganz klar antifaschistisch.
2: Auch die Politik spielt also bei den Wandergruppen eine Rolle. Und man merkt, die Wanderjugend ist klar keine rechte Gruppe, weil das sagt Jan.
3: Rechte Gruppen missbrauchen die Natur. Das kapitalistische System, das sie propagieren, ist der Grund dafür, dass weltweit Natur leidet. Masslosen Tourismus führt auch bei unserer Natur in der Schweiz dazu, dass Berge mehr und mehr zugebaut werden.
2: Und das alles, damit laut Jan die Tourismusgruppe ihren Profit maximieren kann. Rechte Gruppen zerstören also laut Jan die Natur. Gegen das kämpft Wanderjugend Schweiz und für das stehen sie auch ein. Auf den Bergen gegen Kapitalismus.
0: Wenn du jetzt noch wissen wieso wieso Jan findet, dass Politik auch in die Berge gehört, dann bleib unbedingt dran, bis wir diese Frage beantwortet. Lassen wir zusammen aber gerade nochmal einen Banger, und zwar X-Men von Chris Dillinger. 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

0: Du hörst die Stosszeit mit der Milou und mir, der Lena. Und wir stecken gerade irgendwo mitten auf einem Berg und sind am Wandern mit der Wanderjugend Schweiz. Die Wanderjugend Schweiz, das ist eine Gruppe von Jugendlichen, die zusammen wandern und die gegen Kapitalismus sind. Wir sind mit dem Jan am Reden.
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2: Es ist absolut scheinheilig, pro Natur und Berge zu sein und dann so eine Wirtschaftspolitik zu verfolgen. Darum ist für uns auch klar, dass Politik auch in die Berge gehört.
3: Sie wollen also die Natur schützen und wegen dem wollen sie sich gegen das kapitalistische System wehren und so die schönen Naturorte schützen. Wieso muss man aber dann die Gesichter verpixeln? Ich meine, wandern sollte ja nicht verboten sein, oder machen sie doch etwas Illegales?
2: Wir verpixeln unsere Bilder präventiv. Wir machen gar nichts Verbotenes, aber gleich wollen wir, dass jede und jeder bei uns mitwandern kann.
3: Verboten ist es also nicht, einen Grund hat es aber trotzdem.
2: Leider gibt es in der Schweiz sehr oft das Problem, wenn man sich politisch engagiert. Lehrmeister und Chefs sehen das gar nicht gern.
3: In der Natur selber tritt die Gruppe aber sehr offen auf und zeigt auch ihre Gesichter. Die Wanderjugend Schweiz steht also zusammengefasst dafür ein, dass man die Natur schützt. Zusätzlich verbringt man Zeit zusammen und kann so seinen Kopf lüften, wenn man einfach mal vom Alltag flüchten will.
0: Wenn du jetzt denkst, hey ja, voll, dort sehe ich mich eigentlich auch, dann kannst du der Wanderjugend Schweiz auf Insta schreiben und vielleicht bist ja du auch schon bald auf den Bergen am Wandern. Die nächste Wanderung, das ist eine Frauenwanderung am 16. August im Kanton Uri.
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0: Maybe I'm not here, hast du gerade gehört. Aber hey, du bist da. Du bist voll in der Stosszeit mit Milou und mir, der Lina. Es ist kurz vor der 6 und somit schon wieder Zeit, dass wir ein bisschen informieren.
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0: In Horb überwachen die Kameras den Verkehr. Vom 20. bis zum 28. Juni wird in der Luzerner Gemeinde der Verkehr gefilmt. Dabei geht es vor allem um den Verkehr zwischen der Winkelstrasse und der Seestrasse. Das teilt die Gemeinde Horb heute selber mit. Die Gemeinde will die Aufnahmen für zukünftige Massnahmen und Projekte verwenden. Dabei handelt es sich schon um die 2. Messung in diesem Jahr. Die Daten werden aber selbstverständlich nach der Auswertung wieder gelöscht. Sozialversicherungszentrum WAS von Luzern ist gezügelt. Dabei haben sie mehrere Möbel entsorgt, wie Zentral Plus herausgefunden hat. Aufgrund dieser Recherche hat der SVP-Kantonsrat Guido Müller jetzt einen Vorstoß eingereicht. Er möchte, dass die Luzerner Regierung Büroeinrichtungen weiterverwerten muss. SchweizerInnen haben im letzten Jahr weniger Raclette gegessen. Das teilt jetzt der Branchenverband Raclette Suisse mit. 2025 war nicht das Jahr des Schmelzkäses. Nicht nur in der Schweiz ist der Konsum nämlich zurückgegangen, sondern auch der Export ist kleiner geworden. Den Grund dafür sieht man im anspruchsvollen Massenmarktumfeld. Das hat jetzt den Export belastet, ist die öffentliche Meinung. Dieses Jahr sieht es aber schon wieder besser aus. Der Konsum ist die letzten 4 Monate schon wieder ein bisschen angestiegen.
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0: Hey, und wie sieht's aus? Kann ich heute noch sündeln?
2: Hey, wenn du willst, heute noch sündeln, dann darfst du heute noch sündeln. Es hat nämlich auch noch Sonne, aber auch Wolken. Also es ist nicht mehr so pralle Sonne. Ich würde sagen, falls dein Ziel wird, so tan zu sein und deine Tanlines zu haben, wird es heute vielleicht schwierig. Aber morgen ist sicher der way to go. Wir haben nämlich morgen Höchsttemperaturen von 33 Grad. What the hell, absolut crazy, pure Sonne. Und es wird auch immer heißer. Bis zu 35 Grad wird es noch diese Woche. Aktuell auf dem Dreifachwettertag haben wir 30 Grad.
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0: Ja, von 5 bis 7 hörst du uns. Jetzt ist es schon 6. Was lachst du?
2: Also, schau, wir haben jetzt die Halbzeit durch, könnte man sagen, von der Stosszeit.
0: Ja.
2: Oder wie es hier bei uns steht, was ich gerade das erste Mal gelesen habe. Halbzeitwurst.

0: Tripping, hast du gerade gehört. Und hey, es ist Zeit für ein Spiel hier an diesem Mittwochabend.
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0: Ja, was machen wir genau?
2: Wir spielen das Spiel. Und zwar sage ich dir 3 unnötige Fakten. Und du musst raten, bei welchen Fakten ich gelogen habe.
0: Okay.
2: Ich lege einfach mal die Fakten ab und dann kannst du nachher ein bisschen labern, was du denkst.
0: Ja.
2: Erster Fakt: Menschen, die in einem weichen Sessel hocken, sind kompromissbereiter als Menschen, die auf einem harten Stuhl hocken. Fakt 1. Fakt 2. Der Freitagmorgen ist der beliebteste Tag für Banküberfälle. Mhm. Fakt 2. Fakt 3. Der Napoleon hat Angst vor Hunden gehabt.
0: Okay, ich sage, das Zweite weiss ich, es stimmt. Was ist
2: am Freitagmorgen?
0: Ja, Freitagmorgen sind die meisten Banküberfälle. Mhm. Ja.
2: Das stimmt. Das lustig, stimmt, dass du das weißt.
0: Ja, ich siehst
2: du. Schlaues Kind.
0: Ja, unentdeckte Talente. Mhm. Da. Dann sage ich, das Erste stimmt auch.
2: Mhm.
0: Und dann das Dritte stimmt nicht.
2: Mann, du hast gewonnen.
0: Yes.
2: Aber trotzdem kurzer Fun Fact: Der Napoleon hat nicht Angst vor Hunden gehabt, sondern er hat Angst vor Katzen gehabt.
0: Was?
2: Was irgendwie noch crazier ist.
0: Oh mein Gott, das hat mir dir gesagt, hat gesagt, das stimmt.
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0: In Horb überwachen die Gleitkameras den Verkehr. Vom 20. bis zum 28. Juni wird in der Luzerner Gemeinde der Verkehr gefilmt. Das teilt die Gemeinde Horb heute selber mit. Die Gemeinde will die Aufnahmen für zukünftige Massnahmen und Projekte verwenden. Die Daten werden nach der Auswertung wieder gelöscht. Sozialversicherungszentrum WAS von Luzern ist gezügelt. Dabei haben sie viele Möbel entsorgt, wie Central Plus herausgefunden hat. Den Grund dafür hat der SVP-Kantonalrat gebraucht für seinen Vorstoß. Er möchte nämlich, dass die Luzerner Regierung Büroeinrichtungen weiterverwerten sollte. SchweizerInnen haben im letzten Jahr weniger Raclette gegessen. Das teilt jetzt der Branchenverband Raclette Suisse mit. 2025 war nicht das Jahr des Schmelzkäses. Nicht nur in der Schweiz ist der Konsum nämlich zurückgegangen, sondern auch der Export ist kleiner geworden. Dieses Jahr sieht es aber schon wieder besser aus. Der Konsum ist in den letzten 4 Monaten schon wieder ein bisschen angestiegen.
2: Ausfallmeldung zur S7 nach Luzern.
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0: Ja, heute war der Tag noch ein bisschen durchzogen mit Wolken und Sonne. Und diese Wolken, die sind dann ab morgen ganz verschwunden. Auch temperaturmässig wird es ähnlich, aber sogar noch ein bisschen wärmer. Morgen haben wir Maximaltemperaturen von 33 Grad und so warm geht es auch Richtung Wochenende weiter. Am Sonntag mit maximal 35 Grad. Also dort wird es dann richtig heiß. Warm ist aber auch jetzt gerade noch, momentan auf dem Dreifach-Wattertag, haben wir noch 30 Grad.
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0: No Time hast du gerade gehört. Hey, und No Time hast du hoffentlich nicht. Du hast ja Zeit, um uns etwas zuzuhören, aber die Stosszeit geht im Fall nur noch 20 Minuten. Ja, ein bisschen mehr. Hey, aber nachher ist bei uns noch lange nicht fertig, sondern nachher geht es erst richtig los. Und zwar mit unserer Kultursendung, der Sprechstunde.
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0: Ja, mit dieser Melodie, mit dieser fährt die Hörspielreihe an, über die Flavia und ich heute reden in der Sprechstunde. Wenn du wissen willst, was es mit dem auf sich hat und was genau ein Märli-Telefon ist und was die wieder in der Stadt Luzern suchen können, hey, dann bleib unbedingt dran und lass am 8.3, wenn es dann endlich, nein, 7.3, wenn es dann anfängt, unsere Kultursendung.
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0: Namaste mit Heaven war das gerade. Ja, einfach ein schöner Song, um in diesen Abend zu starten. Es ist kurz vor der 7.
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0: In Horb überwachen die Gleitkameras den Verkehr. Vom 20. bis zum 28. Juni wird in der Luzerner Gemeinde der Verkehr gefilmt. Dabei geht es vor allem um den Verkehr zwischen der Winkelstrasse und der Seestrasse. Das teilt die Gemeinde Horb heute selber mit. Die Gemeinde will die Aufnahmen für zukünftige Massnahmen und Projekte verwenden. Dabei handelt es sich schon um die zweite Messung in diesem Jahr. Die Daten werden nach der Auswertung wieder gelöscht. Das Sozialversicherungszentrum WAS von Luzern ist gezügelt. Dabei haben sie viele Möbel entsorgt, wie Zentralplus herausgefunden hat. Aufgrund dieser Recherche hat der SVP-Kantonsrat Guido Müller jetzt einen Vorstoss eingereicht. Er will, dass die Luzerner Regierung Büroeinrichtungen weiterverwerten muss. Schweizerinnen haben im letzten Jahr weniger Raclette gegessen. Das teilt jetzt der Branchenverband Raclette Suisse selber mit. 2025 war nicht das Jahr des Schmelzkäses. Nicht nur in der Schweiz ist der Konsum nämlich zurückgegangen, sondern auch der Export ist kleiner geworden. Der Grund dafür sieht man in anspruchsvollen Marktumfeldern. Das hat den Export belastet. Dieses Jahr ist es aber schon wieder besser geworden. Der Konsum ist in den letzten 4 Monaten wieder angestiegen.
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0: Ja, Milu, du bist die Wetterexpertin. Wie sieht es aus die nächsten paar Tage?
3: Yes, also morgen wird es heiß bei Höchsttemperaturen von 33 Grad. Und Achtung, Achtung, ab morgen ist auch eine Hitzewarnung draussen. Es ist nämlich erhebliche Gefahr, Stufe 3. Das, weil es so heiß ist. Der Bundesrat empfiehlt auf jeden Fall 1,5 Liter Wasser zu trinken. Denk unbedingt dran, es wird einfach wirklich heiß. Am Wochenende sogar bis zu 35 Grad. Leg unbedingt ein Sonnenhütchen an, dann hast du auch keinen Sonnenstich. Aktuell auf dem Dreifachwetterdach haben 30 Grad.
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0: Ja, jetzt ist dann gerade Punkt 7 und wir sind in deinem Feierabend angekommen. Und auch für die Milu ist es Zeit für den Feierabend.
3: Yes, und dir wünsche ich noch ganz viel Spass in der Sprechstunde.
0: Ja, die fängt jetzt nämlich an.
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8: Es ist Punkt 7 und das heisst, es ist Zeit für deine Sprechstunde, deine Kultursendung, wie immer, mit Lena und mir, Flavia.
0: Ja, ich freue mich.
8: Ich mich auch, ich bin so ready. Heute wirst du wieder alles das Neueste über Kultur in Luzern und Umgebung erfahren. Wir gehen heute ein bisschen in die Märli-Welt rein, habe ich gehört.
0: Hey, ja, per Telefon.
8: Per Telefon, hey, ich bin so gespannt, oh mein Gott. Wir tun aber als nächstes dir erstmal die neuesten Kulturevents in der Umgebung präsentieren. Bleib unbedingt dran, hier in der Sprechstunde mit Lina und mir, Flavia. Es ist jetzt Punkt 8.

0: Kultursendung hier auf Radio Dreifach. Am Mikrofon für dich sind Lena und ich, Flavia. Und jetzt hörst du unsere Cult News.
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0: 10 Jahre Senti-Treff, das wird diesen Freitag ab 5 Uhr im Senti-Garten gefeiert. 2016 ist aus einem Parkplatz ein Gartenprojekt geworden, wo danach jahrelang vom Verein Arbeitslosentreff gepflegt worden ist. Viel Leidenschaft von vielen engagierten Menschen, die im Senti-Garten zusammengekommen ist über die Jahre, und die sollte diesen Freitag jetzt gefeiert werden. Mit einem interaktiven Improvisationskonzert vom amerikanisch-schweizerischen Multi-Instrumentalist Chris Ramakrishna und natürlich alle Anekdoten aus 10 Jahren Senti-Treff. Der Freitag am 5 Uhr auf jeden Fall ein Besuch wert. Wie haben queer Menschen in Luzern vor 100 Jahren oder gar vor 300 Jahren gelebt? Was erzählen historische Quellen über Liebe, Identität und Alltag von queeren Menschen in einer anderen Zeit? HistorikerInnen von der Uni Basel stellen die nächsten Donnerstag in der Stadtbibliothek Luzern vor. Geschichten werden direkt aus den historischen Dokumenten vorgelesen von Vera Bommer. Anschliessend gibt es noch eine Podiumsdiskussion zur aktuellen Situation von queeren Menschen in der Schweiz. Nächsten Donnerstag am 25. Juni ab 6:30 in der Stadtbibliothek Luzern. Für die Spontanen und noch nicht allzu müde unter uns habe ich für heute Abend diesen Event parat. Das Pop-Quiz an der Voliere. Bei Fragen rund ums Jahr 2016 kannst du dich mit deinem Gespendli gegen die anderen Teams beweisen und zeigen, was du noch alles vom Jahr weißt, in das alle zurückwenden. Heute Abend an der Voli ab 8 Uhr. Es gibt sogar richtig geile Preise zu gewinnen. 100 Franken voll Gutschein. Zum Beispiel, geh unbedingt vorbei.
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0: Sendung mit Lena und mir, der Flavia. Und heute tauchen wir ein in ein Märli-Telefon.
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0: Lena, du hast nämlich heute etwas vorbereitet.
3: Ja, über das Märli-Telefon von Luzern. Mhm. Es ist ein Konzept, das gibt es eigentlich schon mega lange und es hat es früher in der Stadt Luzern gegeben. Vor ein paar Jahren ist es verschwunden aus allen Läden raus, was früher war, und jetzt kommt es wieder zurück.
0: Oh mein Gott, ich bin so excited zu hören, was denn das Märli-Telefon überhaupt genau ist. Und ich habe auch gehört, dass wir anscheinend vom Märli-Telefon auch etwas hören würden.
3: Hey, ja, es haben uns kleine Ausschnitte zur Verfügung gestellt von diesen Geschichten. Es ist nämlich, Märli ist vielleicht ein bisschen der falsche Begriff. Es sind relativ neue Geschichten, ein bisschen über und um Luzern.
0: Mein Gott, ich bin so gespannt. Bleib unbedingt dran, wenn du mehr über das Märli-Telefon erfahren willst, das jetzt wieder in Luzern rum ist.
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0: wieder ein Kind zu sein und wie früher in Ruhe ein Hörspiel zu hören. 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
3: Manchmal wollen wir doch alle irgendwie wieder ein Kind sein. Sei es nach einem strengen Tag, wenn etwas nicht richtig funktioniert und du am liebsten einfach nur hässig wärst. Oder wenn du selber noch jemanden anrufen musst und am liebsten hättest, wenn es deine Eltern für dich organisieren würden. Oder einfach, wenn du deine Steuererklärung ausfüllen musst. In Luzern ist das jetzt möglich. Also zwar nicht, dass deine Eltern die Aufgaben für dich übernehmen, aber gleich kannst du wieder ein Kind sein. Das durch das Märli-Telefon. Aber was ist es genau?
0: Das Märli-Telefon ist ein altes Telefon, also richtig mit Kabel und mit einem alten Hörer, so wie es dein Urgrossi noch zu Hause hatte. Auf dem Vintage-Telefon kannst du ganz einfach Geschichten hören. Die Märli-Telefon hat es früher in verschiedenen Läden in der Stadt Luzern gegeben. Vor ein paar Jahren sind sie dann aber wieder verschwunden.
3: Und jetzt kommen sie zurück?
0: Genau. Seit dem 13. Juli gibt es das Märli-Telefon wieder in Luzern. Und das in ganz unterschiedlichen Standorten. Nicht nur in Altersheimen, Bibliotheken und verschiedenen Läden. Es gibt sie jetzt auch in Brocchi, Neubad und in Burbaki. Panorama sind die neuen Märli-Telefone zu finden.
3: An diesen Orten kannst du also verschiedene Hörspiele hören. Die Kurzgeschichten spielen alle in Luzern und passen für alle Altersgruppen. Hinter der Geschichte steht ein Team aus Luzerner Kunstschaffenden. Das Märli-Telefon bietet also einen einfachen Zugang zu Kunst aus der Region für alle Leute. Einen Kontakt mit kreativen Text, Klang und Ästhetik.
0: Wenn du jetzt noch wissen willst, was du für Geschichten kannst hören auf dem Märli-Telefon, dann lass unbedingt noch etwas zu. Zuerst hören wir jetzt aber noch ein bisschen Musik.

0: zu der Sprechstunde in einer Kuchensendung mit Lena und mir, der Flavia. Wir reden heute über das Merli-Telefon, ein Vintage-Telefon, auf dem du kannst Kurzgeschichten hören kannst.
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0: Seit dem 13. Juni sind die Merli-Telefone in der Stadt Luzern verteilt und warten auf ihre HörerInnen. An was kann man genau für Geschichten dort hören?
3: Nelly, Mädli, Lugisland.
0: Entschuldigung.
3: Ja, das ist das neue Detektiv-Trio in Luzern. Es besteht aus drei Kindern. Der Nelly, er ist ein neugieriger und mutiger Bub. Er hat gerne Bücher, Schwäne und Vermicell. Dann der Meitli, er sieht sehr feminin aus und hat darum in der Schule den Spitznamen Meitli bekommen. Und auf den ist er sehr, sehr stolz. Der Meitli ist mega gescheit und spielt gerne Fußball. Am liebsten hat er Fisch und Gummibärli. Und die letzte aus dem Detektiv-Trio, das ist die Lugisland. Sie ist mega gross, darum hat sie auch den Namen bekommen und sieht eben über alles drüber, ist aber manchmal auch ein bisschen verpeilt. Aber sie hat mega viele gute Ideen. Die Lugisland hat am liebsten Computer, Koreapop und Pommes.
0: Und das sind die Hauptpersonen in diesen Geschichten vom Merli-Telefon?
3: Ja, genau. Die drei erleben immer wieder spannende Abenteuer. Vier verschiedene Fälle gibt es schon, die die drei gemeinsam lösen. Und mit der Zeit sollten auch immer wieder mehr dazukommen.
0: Und was machen sie denn dort so?
3: Hey, sie kümmern sich zum Beispiel um einen Kioskbesitzer, der plötzlich verschwunden ist. Und dort treffen sie dann komischerweise plötzlich an den Luga.
4: Wir gehen das mit einem Pack Zwieback.
5: Und der hat Edmund unten ein Pack Zwieback aufgemacht, alles auf den Boden geleert und ist voll abgegangen mit so drauf rumtrampeln und alles zubröseln. Ja, so als hätte er Kette das.
4: So und so und so.
5: Und die Frau und der Mann haben tatsächlich das Staubsauger-Roboter-Gerät-Paket gekauft.
3: Oder sie müssen schauen, wo der Pilatus angekommen ist, weil der ist plötzlich weg, weil ihn die Leute wegfotografiert haben. Sie müssen auch mal eine Sabotage bei einem FCL-Spiel aufklären und dabei ins Maskottchenkostüm schlüpfen.
5: Man könnte ja meinen, dass der Mädchen abgehärtet ist von seinen mega krass grusigen Kaugummis, die er immer catcht.
6: Die sind im Fall fein.
5: Nein, sind sie nicht. Aber der Gestank, der aus dem Leuenkostüm rausgekommen ist, der war sogar für den Mädchen zu viel gewesen.
3: Hey, und einmal sind sie im Fall mitten in einer Entführung. Sie sitzen nämlich im City Train in der Stadt Luzern, wo plötzlich jemand Fremdes den Zug übernimmt und damit auf Emmen fährt.
0: Oh mein Gott.
3: Mhm.
0: Ich glaube, ich muss jetzt unbedingt gerade los und eines von diesen Merli-Telefonen suchen und die Geschichten hören.

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0: Es ist jetzt 8 Uhr, das heisst, die Sprechstunde ist leider für heute vorbei. Nächste Mittwoch wieder ab 7 Uhr kannst du Lena und mich, Flavia, am Mikrofon hören mit den neuesten Kulturnews aus der Stadt Luzern und der Umgebung. Heute ist fertig, das heisst, es geht nachher aber noch weiter mit der Reimstunde. Wir verabschieden uns. Bye, bye.
1: Ja, schön gsi.
0: Schön gsi. Geht unbedingt beim Merli-Telefon vorbei.
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14: Hello, hello, du hörst deine Hip-Hop-Sendung, die Reimstunde. Wieder einmal mehr mit mir, Matteo, und ich hatte den ganzen Tag einen richtig guten Mut gehabt, weil finally back, da in der Reimstunde.
4: Ah, ich bin back, ich bin so back. Luna,
14: Luna
4: ist mein Name, falls du im letzten Monat Reimstunde gelost hast und ich noch eine Unbekanntheit für dich bin. Wir sind jetzt zusammen, Matteo, 4 Monate unterwegs. Seit dem Februar machen wir zusammen die Reimstunde. Und ich bin mega, mega hyped, weil wir haben amigs so einen Rap-Rucksack mitgebracht.
14: Ey, du, deinen Rap-Rucksack ist, glaube ich, so voll wie schon lange nicht mehr heute.
4: Genau, ich hatte ja einen Monat Zeit, um ihn zu füllen. Und ich bin so hyped, wieder da zu sein. Und gerade gestern bin ich nach langem wieder mal im Büro gewesen. Und so ein kleiner Side-Fact, ich habe kein Spotify mehr auf meinem Handy, sondern nur noch so auf dem Büro-PC-Stuff. Und dadurch gehen wir halt amigs schon ein paar Releases so durch die Ohren. Eben nicht. Aber gestern ist ein Banger-Album mir durchs Ohr geflossen auf meiner Spotify neu releaseden Sachen. Und ich bin geflasht gsi.
14: Er ist der Planet mit Mama Sayok auf deinen Ohren, wo sie vor kurzem veröffentlicht hat.
4: Actually,
14: nämlich am
4: gestern.
14: Juni.
4: Gestern.
14: Wir sind so aktuell, wirklich? Luna. Crazy.
4: Ich bin einfach um die richtige Zeit auf der richtigen Streaming-Webseite. Aber ja, voll.
14: Das ist ja nicht alles, was du gefunden hast, nein. Luna. Es ist noch viel mehr.
4: Ich habe noch viel, viel mehr. Noch lange noch nicht ist es fertig hier auf der Reimstunde. In der Reimstunde gibt es ja immer wieder neue Rapperinnen zu entdecken, wie aber auch bekannte Stimmen auf deine Ohren.

0: Hey, es ist Sommer, es ist warm, das Leben spielt sich momentan vor allem draußen ab. Da gibt es einfach ein Genre, das einfach Sommerstimmung verbreitet.
1: Reggaeton, ein Genre, das sich sicher seit dem Hit Despacito in der Mainstream-Playlist zu finden ist. Dann im Hintergrund hörst du gerade ein sehr ikonischer Track. Das ist Ecstasy Reggae aus den 90ern noch von DJ Nelson. In der Schweiz ist das Genre aber vor allem durch Candela auch wieder viel stärker aufgekommen. Candela, das Feuer ist auch noch an einem anderen Ort entfacht, weit weg von der Schweiz. Heute gibt es auch noch einen schnelleren Reggaeton-Song für dich auf die Ohren.
0: Das ist Asaf mit dem Track «Papi», wo du in wenigen Minuten auf deine Ohren bekommst. Starten tun wir aber mit einem anderen Song. Und zwar ist der überall in Klammern Kopf von 3LNA.

0: Ein richtiger Sommerbanger hast du da gerade gelöst von Papi Asaf. Mit heißem Shit geht es jetzt auch gerade weiter.
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4: Wir gehen weiter mit heißem Shit und ich sage nur, kniet euch nieder. Miss Marla hat wieder Drop.

0: Mit ihrem neuen Track Got It macht sie uns einmal mehr klar, warum sie an die Spitze, wieso dass sie an die Spitze gehört.
1: Alleine wird sie die Aussicht aber nicht geniessen. Zu zweit ist es doch viel, viel schöner. Das war ein kleines Snippet von Miss Marla. Und mit der, wo du mit der One and Only Cherish da gehört hast. Und leider, Alter, das ist so ein gemeiner Tease, gell? Ich hatte so das Gefühl, ja, mega nice, jetzt kommt ein fix so ein gemeinsamer Drop. Aber leider nicht. Aber Cherish lässt uns auch nicht voll hungern. Sie hat uns auch eine ganze EP geliefert.

0: Das ist der Track Slat von Cherries ab der EP Keiner lacht, wo sie am letzten Freitag rausgebracht hat.
1: Und die ganze EP wird dir gerade jetzt in die Ohren gespielt, starten wir aber mit Got It von Miss Marla.

0: Cherries mit Up and Up hast du dann gerade gehört. Wir hören gerade, du hörst gerade Radio Dreifach, Freimstunde mit mir, Matteo und Luna.
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0: Wir sind jetzt ganz tief eingetaucht in die neue EP «Keiner lacht» von Cherries, einer deutschen Rapperin, auf der man for sure ein Auge muss behalten. Als nächstes gibt es aber nochmal eine kleine EP auf deine Ohren.
4: Sound von Chris Finesse Exclusive und Polymon. Hinter Chris Finesse Exclusive steckt aber nicht nur eine Person, es ist ein Kollektiv. AKA Chris Finesse Exclusive ist wie eine Kuratorseite, wo verschiedene Artists eine Bühne gibt. In der EP Worth the Wait hat er sich mit Polymon zusammengetan.
0: Der Track Bologna 2 hat im Bully Moon eine kleine grössere Aufmerksamkeit gebracht.
4: Er ist ein amerikanischer Musik- und Aufnahmeproduzent aus Michigan. Seine Karriere hat er 2021 mit dem Dwarf TV zusammen gestartet.

Ich muss mich kurz korrigieren bei der Namenaussprache. Es ist 2VRT, also man könnte so 240 denken. Da hörst du gerade den letzten Track, den er released hat, Fake Dropshit Came From The UK. Dort ist er auch auf einem Future

0: in einen Rap-Song. Einfach, dass es nicht so wie der 0815 Boom-Bap-Beat tönt. Und doch, das sind Möglichkeiten unendlich.
1: Ich schwöre, ich kann nur kurz anfügen. Und du kannst auch einen Boom-Bap-Beat nehmen, genau durch diese Sachen interessant machen. Das ist mega nice.
0: Genau, irgendwie, es muss irgendwie so der eine kleine Twist drin haben, das eine Element, und ein Beat kann schon viel tausendmal interessanter sein.
1: Manchmal ist es einfach so das Töpfchen auf mich, was man braucht. Und das gibt es jetzt für dich auch gerade auf die Ohren mit dem nächsten Track 2K Mobile von Chris Finesse Exclusive und Polymon.

0: Chris Finesse ist das gewesen, was du da gehört hast mit Exclusives. Nein, mit Chris Finesse Exclusives und Bully Mon hast du dann gehört mit dem Song Spencer. Wir sind jetzt hier gerade auf Radio Dreifach. Du hörst 3 Stunden deine Hip-Hop-Sendung und wir geben dir ganz viele verschiedene Songs auf die Ohren, die du hoffentlich noch nicht gehört hast und ein bisschen mehr darüber kannst erfahren heute.
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4: Reinstart. Ich habe ja dir ein Album-Review versprochen heute, Matteo, von einem Album, das ich gestern entdeckt habe. Und auch gestern ist rausgekommen und wirklich, ey nein, so bangt. Und du musst dir vorstellen, ich habe heute mit einer Kollegin abgemacht am Nachmittag und bin so gewesen, boah, kann ich dir das Album zeigen, das ich heute Abend im Radio bringe? Und dann habe ich ihr halt so gezeigt, so, ja, das ist es und so, und abgelassen. Und dann war sie so, gewesen, so, ah ja, alles gross geschrieben, alle Songs, dann ist es eh gut, so.
0: Okay.
4: Das ist der Track Milan von Er ist der Planet, wo wir nachher reinhören. Und wir haben es vorher noch über so kleine Aspekte in einem Song, wo so den Sound nochmal auf ein neues Hebel, auf ein neues Level können haben, alter Fett am Hebel. und das ist mir beim nächsten Track mega aufgefallen.
0: Lass genau hin, vielleicht merkst du, was Luna gemeint hat.

0: Hast du das rausgehört?
1: Hey, ich weiß nicht, ob du auch das meinst, was ich meine, aber für mich ist das so der komische Hi-Hat im Hintergrund, wo so ein bisschen...
0: So das Glitzerige.
1: Ja, es glitzert, mich, ein glitzeriger Hi-Hat.
0: Ja.
1: Wow, so ein gutes Bild. Ich habe nicht gewusst, dass ein Hi-Hat das kann. Aber genau so tönt ein glitzeriger Hi-Hat.
0: Boah,
1: für mich jetzt.
0: Das ist wirklich einfach so... Ja! Das ist ein Track, Baby. Der ist, glaube ich, schon als Vorab-Single gelaufen. Bevor du aber das ganze Album auf die Ohren bekommst, muss ich dir auch noch einen Newcomer vorstellen. Semi Nelson, a.k.a. Machines, also M-A-A-J-I-N-S, ist ein aufkommender Rapper aus Amerika. Er produziert den Großteil von seinem Sound selber und hat sogar noch Lyrics, die catcht. Was willst du eigentlich mehr von einem Newcomer? Wir gehen doch rein, oder Matteo?
1: Hey, ich wollte etwas von dem Newcomer, ich wollte ihn nämlich hören und darum gönnen wir uns jetzt auch ein paar von seinen letzten Songs. Starten tun wir mit dem Track «Oder Model Fuck».
0: LOL.

0: «What You Wanna Do» ist das gewesen von Machines. Was wolltest du machen? Du wolltest Hip-Hop hören und wegen dem hörst du heute Abend wieder mal 3 Stunden deine Hip-Hop-Sendung zusammen mit mir, Matteo und der Luna.
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5: 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Und wir starten jetzt aufs lang angeteaste, aufs lang angekündigte Album rein von Eris The Planet, wo heisst It's Beat That Damn Phone. Es ist der, so alle Songs sind so gross geschrieben und das heisst, meine Kollegin hat mir gesagt, dann muss es einfach ein Banger-Album sein und das ist es auch. Der erste Track, also so das erste Guri von dem Album, haben wir aber schon vor 2 Jahren auf die Ohren bekommen.

0: The track Rewind von Ares, The Planet, ist 2024 rausgekommen. 27. Dezember, gerade so an der Schnittstelle, wo es dann in 25 reingegangen ist. Sie macht selber auch seit 2024 Musik, beziehungsweise hat von denen die ersten paar veröffentlichten Singles draussen. Der zweite Track, der uns angeteased hat, ist sogar der Album-Opener, wo wirklich das Album... Ah, es ist so gut. 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
1: Ganze Hut.
0: Es hat so krasse verschiedene Abschnitte, wo Ares the Planet eigentlich eingeht auf dem Album. Wir haben eben so ein bisschen eher ein Low-Key, aber trotzdem so ein bisschen schnelles Dub. Song, wie jetzt hier Geezer. Wir haben eben vorher wirklich auch Party-Songs drin. Wir haben auch so rein stilistisch von der Musik her verschiedene Abschnitte. Und die Lyrics sind einfach immer am Bangen. Ich habe mich ehrlich gesagt noch nicht fix entschieden, weil er so mein Lieblingssong ist. Das finde ich auch so, wenn du ein Album gut findest, mega schwierig zu sagen, weil er so der Lieblingssong vom Album ist. Hey. Hast du das auch, wenn du so ein Album hast, wo du bist, boah, das bangt einfach so am Stück durchzulassen?
1: Ja, das ist ein Song quasi, oder? Und du denkst so, ey, ja. Es ist ein Gesamterlebnis, das macht natürlich auch das Album aus. Ja, und ich glaube, ich verstehe dich, Luna. Wegen dem muss man das Album einfach ein paar Mal hören, um herauszufinden, weil es das wirklich das Geilste ist.
0: True. Und was ich glaube, ist auch ein mega Einschnitt in das Album ist, wenn wir es ganz durchlassen, ohne Pause, weil es ist aber nicht einmal so lang, es ist gerade mal knappe 20 Minuten und ich weiss, eigentlich reden wir noch mehr. Du bekommst auch ganz viel mehr auf die Ohren über Ares the Planet, aber ich möchte dir dein Album-Erlebnis richtig geben.
1: Hey, wir geben uns das Album-Erlebnis auf voller Länge und ein geiles Album fängt einfach schon beim Intro an. Ein Intro, das extrem viel schon erzählt, durch extrem viele Schichten durchgeht und darum gehen wir jetzt rein. Das ist das Intro von dem neuen Album von Ares the Planet und das heisst Geezer.
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0: Er ist der Planet, hast du da gerade gehört, mit dem Track Baby. Und wir haben dir jetzt wirklich, for real, gerade das ganze Album an einem Stück auf die Ohren gegeben. Und das Album heisst It Be That Damn Phone.
1: Was hast du für einen Bezug zu deinem Handy?
0: Ja, ich glaube, also es ist eine On-Off-Beziehung auf jeden Fall. Aber ich bin wirklich sehr viel an dem Handy dran. Ja. Schießt mir gerade an, das ist mir gerade getappt. Jetzt bin ich gerade wieder etwas am Nachschauen. Voll, nein, viel zu viel am Handy.
1: Ja, du? Hey, same. Ich weiß nicht, ob ich es gerne habe, wenn ich meine Kopfhörer dabei habe oder weniger gerne habe. Weil ich habe das Gefühl, ich bin mehr am Handy, wenn ich meine Kopfhörer dabei habe, als wenn ich sie nicht dabei habe. Und gerade so, wenn ich draußen bin, merke ich, dass das so meine Anspannung viel schneller steigt, wenn ich irgendwie mein Handy dabei habe oder halt auch Musik höre. Teils reguliert es mich auch, aber teils kann es dann ein bisschen zu viel sein. So ist es aber beim Album von Arista Planet gar nicht. Ich habe das Gefühl, sie tut das mega gut so verpacken, dass es eben nicht so eine Dauer-Anspannung bei mir auslöst. Arista Planet ist sogar noch hat ein mega vielschichtiges Album gedroppt. Über das haben wir schon ein bisschen geredet. Sie als Person selber ist aber auch mega vielschichtig. Sie ist von Teen-YouTuber zum Model zu jetzt Rapperin und Musician. Arista Planet ist wirklich so der wahre Boss von sich neu erfinden. Es ist mega krass. In ihrer Musik tut sie sich in verschiedenen Aspekten pushen. Vom Cover selber zeichnen, zu Musikvideos selber schneiden. Sie ist einfach underrated as fuck. Und wir haben es vorher auch noch gehabt, was macht einen Song richtig gut. Neben so diesen kleinen Special-Sachen, die im Beat zum Beispiel passieren, ist auch eins, wo du, Matteo, vorhin genannt hast, Samples gewesen. Und gerade so der Opener-Sample lassen wir auch noch gerade kurz rein. Vielleicht erkennst du es ja.

0: CP can't do no wrong. Das ist der Opening Track Cheeser. Geezer, ich weiß nicht genau, wie ich es aussprechen soll. Und da am Anfang haben wir ein ganz sanftes Sample vom Song vom Trigger Man. Das ist ein Hint auf New Orleans. Wirklich, so, das ganze Album ist mega rhythmisch und sehr prägt von verschiedensten Einflüssen, die sie dort mit einbringt. Weil sie ist auch mittlerweile nicht nur ein Einfluss, leider noch keine einflussreiche Person, aber hat nicht nur einen Sound, der mega viele verschiedene Einflüsse hat, sondern auch ihr Content ist mega verschieden, was sie macht. Sie ist nämlich auch noch Influencerin und nicht einfach ein basic 0815 Influencerin. Ihr Content geht von Vlogs zu Get Ready With Me, wo sie sich in der Fashion expresst, wie aber auch kann man so ein bisschen durch ihre Influencer-Geschichte auch ihre Musikgeschichte zurückverfolgen. Die geht nämlich schon weit, weit zurück. Vor der Pandemie hat sie nämlich verschiedene Covers gemacht. Zum einen vom... Oh mein Gott. Der Name Kendrick Lamar. Alter, oh mein Gott, dass ich jetzt gerade über den Namen dachte. Ist ein bisschen... Manchmal entfallen einem Sachen. So ist es mir gerade gegangen. Ja, und nachher hat sie aber auch für verschiedene andere Sachen gepusht. Sie hat auch ihre Songs, das ist eigentlich so ein Random Fact.
1: Gib uns Random Facts, wir lieben Random Facts.
0: Random Facts are the best facts. So, ihr Soundtrack ist so auf Social Media einfach so durch First Traps von SCA viral gegangen.
1: Hast du es so entdeckt, Luna?
0: Ich habe kein TikTok.
1: Von wo weißt du das?
0: Recherche?
1: Recherche, hallo? Wichtig, wir recherchieren da im Dreifach, nicht nochmal auf TikTok.
0: Nee. Shit. Ja, voll.
1: Ja, man kann sagen, eben, er ist der Planet, sehr eine vielschichtige Person, sehr vielschichtige Musik, wie so ein Planet, oder, mit so verschiedenen Erdschichten.
0: Literally a planet.
1: Der Kern von Er ist der Planet, der brodelt für Hip-Hop und auch Dreimstunde. Freund für Hip-Hop.
0: Und jetzt geht es aber weiter zu einem anderen Album.
1: Auf einem anderen Planet.
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1: Jetzt, von 8 bis 10 sind wir da, ne? Now or Never, Dreimstunde für dich, um ja, geile Alben, geile Hip-Hop-Sounds dir zu präsentieren. Und ein neues Album, das dropped ist Now or Never von Lisha Chi.
0: Und Bro, ich habe das auch gesehen zusammen mit dem Album von Eris the Planet. Und was mich, glaube als erstes mega gecatcht hat vom Album Lisha Chi, Now or Never, ist das Albumcover. Das ist so kanti, es ist so gemalt und ihr müsst euch vorstellen, es ist so ein bisschen, ich weiß nicht,
1: ja,
0: die Schrift,
1: doch ein bisschen, die Schrift. Geschwungene Schrift, es ist ein Bild von Lisha Chi mit Lockenwickler im Haar, mit ja, coolen Nägeln.
0: Aber nicht alle Lockenwickler sind Lockenwickler.
1: Nein, ein paar Lockenwickler sind nämlich einfach irgendwelche Dosen. Soda, Cans und es drippt dort raus und das Ganze... Cover drippt da einfach extrem mit dieser geschwungenen Schrift und trotzdem passt es total gut zum Soundbild, finde ich.
0: Mega, das Farbcoloring, dass du vielleicht auch noch dir die Farbe kannst vorstellen, ist so ein mega starkes Pink, fast schon so richtig violett rein und so gelb ist sehr präsent und sie hat, oh mein Gott, sie hat den most cunty Oberteile an auf dieser Zeichnung und zwar ein mega stichgelbes Leoparden-Print-Top, wo ich so irgendwie so bin, das ist so irgendwie mittlerweile im Hip-Hop verankert, so die Tier-Print. Ich habe das Gefühl, das ist mega so in die Sparte gefallen, wenn man jetzt so Fashion schaut, dass auch vor allem Personen aus der Rap-Welt sehr viel Tierprints anlegt.
1: Ja, sehr fashionable. Was auch sehr fashionable ist, wurde im letzten Jahr, ist Hello Kitty.
0: Ja.
1: Und auch Lisha Chi ist Fan von Hello Kitty.
0: We love Hello Kitty.
1: Wie sie auf ihrem Album verratet.
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1: Luna, Hello Kitty. Sagst du, ist Gangster?
0: Bro, so Gangster. Ich schwöre, letztens, ich bin so als Local Lineup gegangen und nachher habe ich so eine Person getroffen, die ich schon mega lange nicht mehr gesehen habe. Und nachher hat die so ihr Rauchtäschchen verpackt. Und ich finde es aber lustig, weil sehr viele von meinen Friends haben all so ihre Smoke-Stoner-Stuff in so Hello Kitty Transportingens und sie, wo ich irgendwie nach 2-3 Jahren wieder gesehen habe, auch. Und ich bin so, Alter, Hello Kitty ist doch auch irgendwie so ein bisschen so ein Zeichen, du bist ein Stoner.
1: Hello Kitty auf jeden Fall crazy Entwicklung durchgemacht, sehr geile Figur, auch sehr fashionable. Ich fühle es einfach, wenn Leute so einfach irgendein T-Shirt da haben mit Hello Kitty drauf. Es sieht einfach so cute aus.
0: Hast du einen Lieblingscharakter von Hello Kitty?
1: Hey, ich bin jetzt so in der Hello Kitty Lordin. Klär mich auf, was ist dein Lieblingscharakter?
0: Bro, ich sag ehrlich, ich bin auch nicht in der Soße. Ich kenne nur Kurumi und Hello Kitty. Und ich finde, die zwei haben wirklich boss bestes Vibes. Und ja, vielleicht sind wir heute ein bisschen Kurumi und Hello Kitty. Wenn wir das Album dir ganz auf die Ohren geben oder wir das Album zusammen hören. Und ja, vielleicht kannst du dich ein bisschen mehr informieren über Hello Kitty oder kennst vielleicht sogar schon eine Rolle, die du dir wirst geben. Und dann sind wir zu dritten da unten am Album hören und unsere Rolle von Hello Kitty am Leben.
1: Ja, ist doch einfach cute. Jetzt geben wir uns das Album auf die Ohren. Das ist der erste Track von dem Album, der heisst Now or Never, Crying I Get Some Mo.

0: It never was an option not to listen to der Reimstunde. Deiner Hip-Hop-Sendung mit Matteo und Luna. Und wir sind jetzt gerade mit drinnen im Album «Now or Never» von Lisha G, wo wir uns auf die Ohren geben.
1: Würdest du gerade mit dem Titel so relaten? So «Now or Never»? Ey. So gerade momentan, ist das so dein Vibe, wo du fährst? Oder weniger?
0: «Now or Never», ich muss sagen, ehrlich gesagt, der Titel ist «No ich? Front», ein bisschen nichtssagend.
1: Fair. Ich weiß nicht, ich tue mega so, ich tue so ein bisschen, weißt, so Zeichen schauen, was ich für Musik höre, was die heissen, welche Nummern, blablabla. Auf jeden Fall, ich habe das Album entdeckt und so gesagt, Bro, that's a message for me, Alter. Now or never, ich muss meinen Shit angehen. Ich muss das einfach machen, was ich möchte machen. Eigentlich so, wie es Lisha G macht.
0: Ja,
1: einfach
0: ey.
1: Machen.
0: Und voll Luna, ich bin mit dir. Einfach
1: Album
0: durchziehen.
1: Album raushauen, wo einfach so 42 Minuten geht, das ist... Stark.
0: Ja, aber es tönt nicht so, als wäre es jetzt so ein «Ja, ich hau das jetzt raus». Nein, es ist für mich ein stimmiges, durchdachtes Album. Und ja. Es ist ja auch nicht ihr erstes Album.
1: Das ist so.
0: Über das reden wir gerade.
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0: Lisha G macht Musik schon seit 2019, auf jeden Fall seit dann droppt sie auf Spotify. Und mit dem einen oder anderen Song ist sie auch bei uns im Programm schon gelaufen.

0: Auf dem Track namens Toss It hörst du Lisha G zusammen mit Utility, Della und Vivi Pete. Wie lange ist das schon her, seit der Song bei uns gelaufen
1: ist? Der ist im März rausgekommen, wenn ich es nicht falsch im Kopf habe. Ja, am 3. März ist der dropped und ich hatte eine mega Faszination für Dila's Debut-Album und durch sie bin ich dann eigentlich auf die ganze Bubble gestossen. Wicked hat das Album geheissen, das du auch auf dreifach.ch in der Reimstunde noch kannst nachhören, dort noch mit der alten Moderatorin Odin. Jetzt ist aber der Sound neu, die Moderatorinnen sind neu, es ist fresh, fresh, auch noch gerade Sommer. Und ich finde, der Sound passt so gut zum Sommer.
0: Ja, ich glaube auch, der passt richtig gut. Und was auch noch gerade gut da reinpasst, sind ein paar Facts noch über die Lisha G. Und zwar habe ich mich gefragt, ey, von wo kommt eine Person, die so freshen Sound macht? Und sie kommt tatsächlich aus South Carolina.

0: von den Midlands.
1: Shit!
0: Genau, aber ich habe das erst herausgefunden, nachdem ich ihren Namen gegoogelt habe, weil auf Spotify kommen interessanterweise ihre meisten HörerInnen aus Australien, aus Perth, Brisbane, aus Sydney. Ich weiß nicht, an was das liegt.
1: Mega random.
0: Vielleicht einfach einen richtig geilen Musikgeschmack. Oder ja, Radio oder... dreifach gelassen und dann so ein bisschen auf den Geschmack kommen.
1: Oder vielleicht hat sie auch ihr Management in Australien. Das gibt es ja auch. Das wäre halt mega random, aber möglich.
0: Ja, oder einfach keine Ahnung. Vielleicht spricht es irgendwie die an. Sehr viele Spekulationen. Reden wir nicht mehr länger um den heißen Brei herum, würde ich sagen. Wir gehen rein, wir heben ab mit der Musik von Lisha G. Der nächste Song heisst «Astronaut». Das ist die Reimstunde.

Lisa Chi mit dem Track «Got Me Thinking» tönt hier aus deinen Ohren. Wir sind mit drin beim Album «Release Review» von der Lisa Chi. Ihr Album «Now or Never» ist schon ein bisschen länger her released worden. Etwa, lass mich überlegen, es ist actually schon 3 Monate her, wo es dropped ist. Knapp 3 Monate, mehr oder weniger. Es ist ein Track mit 20... ein Track, Alter. Ein Album mit 20 Songs drauf, wo wirklich... Also, es ist crazy. Lisa Chi dreht so die Fuckboy-Fresse eigentlich um, wie wir es schon von ganz grossen Rapperinnen, wie zum Beispiel Sexy Red, kennen. Doch das alles auf Beats, die so an den wunden Punkt stechen, aber so gemischt mit so... Hure kitschige Synthesizer.

0: Richtige coole Kombination. Eben, das ist genau das, was ich meine. So ein bisschen der eine Funke, der einen Beat drin hat und was kombiniert mit einer geilen Attitüde und geilen Lyrics einfach so ein Meisterwerk machen.
1: Wo so Gegensätze zusammenkommen und es matcht einfach trotzdem.
0: So muss sie.
1: Ich schwöre, sie rappt von viel Rauchen, viel Nötli zu haben und ihrem Wert in der Rap-Szene. Sie ist sicher kein Sidechick, wenn du sie hörst. Wenn du in Lisha Chi Sound bist, dann bist du eigentlich schon im Lisha Chi Universum drin. Also auch, wir haben vorher kurz off-air darüber gehabt. Es gibt mittlerweile immer weniger Rapperinnen, Rappers, die wirklich mega viel in so Performance und so die Kunstpersona stecken. Lisha Chi hat jetzt aber zu wirklich fast jedem Song vom Album auch einen Visualizer auf YouTube aufgeladen, wo so trippy sind. Wirklich, das ist insane.
0: Ja, vielleicht können wir kurz beschreiben, was man da noch alles sieht. Zum Beispiel
1: es hat recht, was ist so das für ein Chord? Es ist irgendwie so Games-Mix.
0: Ganz viel Popkultur vereint, zum Beispiel beim Song Came From Nothing ist einfach ein Avatar-Snippets verbaut oder eben aus irgendwelchen Games mit Motorrädern, die ich gar nicht checke, was
1: manchmal
0: es eigentlich ist.
1: Manchmal hat es auch fast so einen so das mit den Fisch und so das Aquarium-Vibe-Type-Beat.
0: Ja, ich sehe, was du meinst.
1: So, es ist auch, du kannst dir vorstellen, es ist echt verpixelt, die Sachen sind ausgeschnitten. Es gibt so ein bisschen den Vibe von, du bist irgendwie mit 10 im Verkehrshaus und du stehst bei dem Hintergrund, wo grün war, so das Wetter vortragen.
0: Ha, aber das ist so ein crazy Take, Luna. Das ist ein crazy Take. Aber es lohnt sich auf jeden Fall.
1: Also jemals im Verkehrshaus warst vor 2018, du weißt, was ich meine.
0: Ja, geht vor 2018 ins Verkehrshaus. Ich sage es auch. Nein, die Visualizers lohnt sich wirklich zum Anschauen. Sie sind sicher nicht generisch. Es gibt viel zu entdecken in diesen Songs. Und schön, wenn das Leute so viel Effort auch in ihre Visuals stecken. Das gibt es heute ein bisschen zu wenig, finde ich. Aber ich liebe es, wenn es die Leute trotzdem machen.
1: Wir tauchen darum auch gerade wieder rein in den Sound von Lisha Chi, den letzten Musikblock von ihr heute. Noch für ein paar Minuten.
0: 12 Minuten auf deinen Ohren.
1: Ich rechne nicht, Bro. Also da habe ich abgeschaltet. Aber hey, Donne, du hast mir das ein bisschen beigebracht gerade. Thought You That heisst der nächste Track. Man hat nie ausgelernt von Lisha Chi. Also nein, ja, Bro, einfach Lisha Chi.
0: Hey, wir lassen jetzt einfach Musik. Wir sind da nicht im Verkehrshaus. Okay. I feel you. Einfach noch ein paar Minuten Musik für dich auf die Ohren.
1: Von Lisha Chi. Let's fucking go.
0: Gehen wir.

0: Lishachi. Ist das gsi? Mit My Time, ein Outro von einem Album mit dem Namen Now or Never. Und was ist das für ein geiler Song? Zum einfach viben. Was ist das Outro?
1: Alter, wir sind so im Studio gewesen, und wir wirklich so. Aber eine kleine Versammlung, beziehungsweise ist jetzt gerade an der Volley, vielleicht, ich weiß gar nicht, ob wir gerade an der Volley laufen. Auf jeden Fall, Versammlung war ein Stichwort gewesen. Gehen wir rein.
2: Hä?
1: Hä, wieso?
2: Travis
1: nicht drin!
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1: Hey, was soll ich sagen? In der heutigen Reimstart sind die Swiss Rapper ein bisschen untergegangen. Darum habe ich gedacht, machen wir doch noch in den letzten 3 Minuten ein kleines Wrap-up, was in den letzten Wochen rausgekommen ist, was ich besonders geil finde. Unsere one and only Swag Princess Cozy Bree hat etwas dropped. Dann auf dem Track Swag Princess hörst du Cozy Bree. Der nächste Track, den du aber reinlässt, hat sie nicht alleine rausgebracht. Das ist ein Feature mit dem one and only Bieler Baby. Boah, oh mein Gott, Zungenbrecher. Mit dem one and only Bieler Boy Baby K. Ich muss noch etwas zu Baby K sagen. Ich finde es so funny, wie er einfach so Begriffe rauspult, wo wir nicht bewusst sind, dass es das geht im Schweizer Dings. Im nächsten Track hörst du auch einmal, nein, ich habe kein Käppli. Wir gehen rein in die Track-Versammlung von Cozy Bree, Baby K, produziert von Feiner Boy, auf deine Ohren.

0: Cozy Bree, Baby Kö und Feine Boy mit dem Song «Versammlung».
1: Der ist so hart gegangen, ich liebe den Refrain. Ja, oder die Melodie besser gesagt. Ja, der Honey, so catchy, oh mein Gott, ich kann nicht mehr.
0: Richtig geile Kombination. Mhm. Schweizer Untergrund ist momentan am kommen. Luna,
1: ja.
0: Ein richtig geiles Feature ist das gerade gewesen, zwischen Baby Kö und Cozy Bree. Welche andere Kombination würdest du gerne in der Zukunft sehen?
1: Bro! Oh mein Gott. Lil Glee hat ja einfach Stalks mich heimlich gedroppt. Alter, bin ich gerastet. Lil Glee hat mainly auf Englisch Musik gemacht, bis vor kurzem, wo sie eben den Track «Stalks mich heimlich» rausgebracht hat, wo ich wirklich so in einer gewissen Zeit, wo es mir actually auch nicht mega gut ist gegangen, ich auf und runter gehört habe. Und es war wirklich einfach insane.
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0: aus dem Nichts.
1: Alter, so ein Banger, wo sie einfach gedroppt hat, hier, Lil Glee. Und ich habe nachher, bin ich halt mega auf dem Insta-Schüssel blubben und schaut, hey, ja, was kommt als nächstes und so. Und nachher hat Lil Glee mit dem Big Guy da ein Snippet gedroppt und ich bin gerastet. Sie lust mit dir und ich zäh, sie hat geile Zähne. Ich sag ihr, sie ist bad und sie hat es gern. Sie hat Spieler nie gern, aber mich hat sie gern. Mit Bigum und Lil Glee, das ist glaube ich mein Wunschfeature für einen Drop in den nächsten 3 Monaten. Ich hoffe, der kommt bald etwas.
0: Hey Luna, ich hoffe auch. Richtig guten Tag, den du hier mitbringst. Und vielleicht reden wir ja auch bald ein bisschen vertieft über Bigum.
1: Und das Deluxe-Album. Aber jetzt... ist 3 ab 10.
0: Ja, wir versammeln uns nächste Woche natürlich alle wieder hier am 8. vor dem Radio.
1: Oh mein Gott! Ja, komm vorbei!
0: Für 3 Stunden. Komm vorbei, komm vor der Radio. Ja, ich weiß nicht, ob es so gut ist, wenn so alle Leute vorbeikommen. Wie auch immer.
1: Die 3, die uns hören, kommen vorbei.
0: Genieße einfach 3 Stunden, wo auch immer. Ich hoffe, du hast das heute gemacht und ich hoffe, du hast es auch nächste Woche gemacht. Du machst es nächste Woche auch wieder.
1: Und unbedingt nächste Woche wieder einschalten, weil Bro, es gibt nur noch... Das ist die drittletzte Sendung.
0: Vor dem Sommerloch.
1: Und nachher gehen wir einfach ins Loch.
0: Nachher einfach ins Loch, keine Reimstunde. Ich hoffe, Bro, du kannst das Loch überbrücken, aber wegen dem musst du jetzt nochmal wirklich die ganze Reimstunde-Content, die noch kommt, aufsaugen bis zum Sommer. Wir genießen es jetzt auch nochmal. Luna, schön, dass du wieder da warst.
1: Hat mich
0: auch
1: sehr gefreut.
0: Jetzt müssen wir aber leider schon wieder Tschüss sagen, weil wir sind hier, ja. Es ist schon 3 ab 10. Wir sind am Überziehen.
1: Aber ja, wenn du vielleicht erst gerade jetzt eingeschaltet hast und denkst, fuck man, ich hätte doch die ganze Reimstunde hören wollen, dann kannst du einfach auf dreifach.ch gehen und dort den Reimstunde-Blog lesen und unsere letzten 2 Stunden nachlesen.
0: Genau, wie die meisten anderen 2 Stunden, die wir gehabt haben, in dem halben Jahr, wo wir dran sind. Jetzt ist aber wirklich das genug gehabt für heute. Das war es mit der Reimstunde.
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